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Es tut gut, dich zu spüren an diesem schönen Tag.

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0: Heute haben Sie endlich mal Zeit, die Beine hochzulegen und sich zu entspannen. Nutzen Sie die Laune am besten für das, was Sie am liebsten machen.
1: Stier.
0: Heute sollten Sie alles mal etwas langsamer angehen lassen. Hektik und Stress dürfen zurücktreten und dem Genießen Platz machen.
1: Zwillinge.
0: Wenn es in letzter Zeit wenig Sinn für Zweisamkeit in Ihrem Leben gab, lässt sich das nun ganz einfach ändern. Entweder Ihre Beziehung blüht neu auf oder Sie treffen einen Menschen, in den Sie sich verlieben.
1: Krebs.
0: Wenn sich jemand von Ihnen entfernt, lassen Sie diesen Menschen einfach gehen. Er wird von ganz allein zu Ihnen zurückfinden, wenn ihm wirklich etwas daran liegt.
1: Löwe.
0: Eine schwierige Lage meistern Sie nur durch klare Erkenntnis und pragmatisches Handeln. Werden Sie sich der Umstände bewusst und packen Sie es an.
1: Jungfrau.
0: Achten Sie heute besonders darauf, wie Sie kommunizieren. Es kann sein, dass Sie nicht so verstanden werden, wie Sie sich das wünschen, weil Ihre Formulierungen vage bleiben.
1: Waage.
0: Bewahren Sie in jeder Hinsicht einen kühlen Kopf und reagieren Sie heute nicht aus dem Bauch heraus. Die Aufregung um eine bestimmte Sache wird sich schnell widerlegen.
1: Skorpion.
0: Ein kleines Versäumnis auf Freundschaftsebene kann für Sie heute große Folgen haben. Stehen Sie zu Ihrem Versehen und man verzeiht Ihnen.
1: Schütze.
0: Haben Sie nicht ein bisschen gemogelt? Vielleicht war das kurzfristig eine Lösung. Langfristig allerdings könnte Ihnen Ihre Schummelei auf die Füße fallen.
1: Steinbock.
0: Sie setzen sich gerne für Schwächere ein. Doch achten Sie heute besonders darauf, dass Sie die Verantwortung dort lassen, wo sie hingehört.
1: Wassermann.
0: Heute ist nicht der Tag, um Höchstleistungen zu erbringen. Und es ist auch gar nicht nötig. Nutzen Sie den Tag für ein entspanntes Familienprogramm.
1: Fische.
0: Sie könnten heute etwas gereizt reagieren. Dabei haben Sie gar keinen Grund. Niemand will Ihnen etwas Böses.

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1: Der heutige Tag wird eher unfreundlich. Auf einen bewölkten Start folgen Regen und Wind bei maximal 17 Grad. Am Nachmittag kann die Sonne ab und zu mal durchblitzen, es bleibt aber größtenteils bedeckt. Auch in den nächsten Tagen bleibt das Wetter unangenehm. Der Montag ist wolkig und regnerisch mit einem böig auffrischenden Wind. Die Temperaturen sinken weiter auf 15 Grad.
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1: Ich bin Stefan Schütz. Guten Morgen. Ab morgen müssen Autofahrer im Vogtland mit Behinderungen rechnen. Die Kreisstraße zwischen Altmannsgrün und Treuen wird saniert. Dafür wird die Strecke bis voraussichtlich 9. Oktober vollgesperrt. Eine Umleitung ist ausgeschildert. Die Drachenhöhle in Syrau veranstaltet heute zum Weltkindertag bereits zum zweiten Mal das Drachenfest. Ab 11 Uhr gibt es ein buntes Programm im Höhlenpark. Manuela Schindler, Chefin der Drachenhöhle.
2: Es gibt auf jeden Fall wieder eine Hüpfburg und es wird auch wieder die beliebten Dracheneier im Höhlenpark geben und Ponyreiten. Es ist aber diesmal auch so, dass wir auf der Bühne noch ein kleines Programm haben. Da kommt also so ein kleines Musiktheater und wird dort noch was aufführen und die Line-Dancer unterstützen uns und werden dort ihre Tänze sozusagen auch mal ein bisschen aufführen und die Feuerwehr von Kauschwitz wird diesmal näher dran sein und dort auch dafür sorgen, dass man da mal so ein Feuerwehrauto live sehen kann.
1: Eigentlich sollte die Galerie EO Plauen ab morgen für Umbauarbeiten einige Tage geschlossen bleiben. Jetzt wird der Umbau und damit auch die Eröffnung der neuen Hauptausstellung kurzfristig verschoben. Die Galerie bleibt daher weiterhin regulär für Besucher geöffnet. Die derzeitige Ausstellung wird fortgeführt. Borussia Dortmund hat in der Fußball-Bundesliga die Tabellenführung übernommen. Der BVB gewann am 4. Spieltag in Stuttgart 1:0. Freiburg rutscht nach einem 2:2 in Frankfurt auf Platz 3. Dahinter Augsburg, das 2:3 in Bremen verlor. Punktlos bleibt Gladbach. 3:4 hieß es gegen Mainz. Hamburg gewann gegen Köln mit 2:1. Das waren die Vogtland-Radio-Nachrichten.
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3: Hallo liebe Autofahrer, von den Straßen gibt's gute Nachrichten, aktuell keine Störungsmeldungen. Wir wünschen Ihnen eine gute Fahrt.
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1: Heute haben Sie endlich mal Zeit, die Beine hochzulegen und sich zu entspannen. Nutzen Sie die Laune am besten für das, was Sie am liebsten machen.
0: Stier.
1: Heute sollten Sie alles mal etwas langsamer angehen lassen. Hektik und Stress dürfen zurücktreten und dem Genießen Platz machen.
0: Zwillinge.
1: Wenn es in letzter Zeit wenig Sinn für Zweisamkeit in Ihrem Leben gab, lässt sich das nun ganz einfach ändern. Entweder Ihre Beziehung blüht neu auf oder Sie treffen einen Menschen, in den Sie sich verlieben.
0: Krebs.
1: Wenn sich jemand von Ihnen entfernt, lassen Sie diesen Menschen einfach gehen. Er wird von ganz allein zu Ihnen zurückfinden, wenn ihm wirklich etwas daran liegt.
0: Löwe.
1: Eine schwierige Lage meistern Sie nur durch klare Erkenntnis und pragmatisches Handeln. Werden Sie sich der Umstände bewusst und packen Sie es an.
0: Jungfrau.
1: Achten Sie heute besonders darauf, wie Sie kommunizieren. Es kann sein, dass Sie nicht so verstanden werden, wie Sie sich das wünschen, weil Ihre Formulierungen vage bleiben.
0: Waage.
1: Bewahren Sie in jeder Hinsicht einen kühlen Kopf und reagieren Sie heute nicht aus dem Bauch heraus. Die Aufregung um eine bestimmte Sache wird sich schnell widerlegen.
0: Skorpion.
1: Ein kleines Versäumnis auf Freundschaftsebene kann für Sie heute große Folgen haben. Stehen Sie zu Ihrem Versehen und man verzeiht Ihnen.

0: Sie setzen sich gerne für Schwächere ein. Doch achten Sie heute besonders darauf, dass Sie die Verantwortung dort lassen, wo sie hingehört.
1: Wassermann.
0: Heute ist nicht der Tag, um Höchstleistungen zu erbringen. Und es ist auch gar nicht nötig. Nutzen Sie den Tag für ein entspanntes Familienprogramm.
1: Fische.
0: Sie könnten heute etwas gereizt reagieren. Dabei haben Sie gar keinen Grund. Niemand will Ihnen etwas Böses.
1: Das ist die echte Abwechslung. 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
1: Der heutige Tag wird eher unfreundlich. Auf einen bewölkten Start folgen Regen und Wind bei maximal 17 Grad. Am Nachmittag kann die Sonne ab und zu mal durchblitzen, es bleibt aber größtenteils bedeckt. Auch in den nächsten Tagen bleibt das Wetter unangenehm. Der Montag ist wolkig und regnerisch mit einem böig auffrischenden Wind. Die Temperaturen sinken weiter auf 15 Grad.
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2: Hallo liebe Autofahrer, von den Straßen gibt's gute Nachrichten, aktuell keine Störungsmeldungen. Wir wünschen Ihnen eine gute Fahrt.
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1: Schönen guten Morgen hinaus in die Region. Der Blick auf die Temperaturen in Bergen am Sportplatz 10 Grad, in Buchweide am Golden Museum 12 und in Hohenleuben an der Lochmühle 11 Grad. Es bleibt heute überwiegend wolkig mit vereinzeltem Regen, teils Böenwind. Die Höchstwerte dann bei 19 Grad im Vogtland. Morgen ist es wechselnd bewölkt mit einigen Aufheiterungen zum Wochenstart. Es bleibt windig, meist trocken bei kühlen 11 bis 16 Grad. Am Dienstag und Mittwoch wechseln sich Sonne und einige Wolken ab. Es bleibt überwiegend trocken in der Region. 8 Uhr.
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2: Ich bin Stefan Schürz. Guten Morgen. Ab morgen müssen Autofahrer im Vogtland mit Behinderungen rechnen. Die Kreisstraße zwischen Altmannsgrün und Treuen wird saniert. Dafür wird die Strecke bis voraussichtlich 9. Oktober vollgesperrt. Eine Umleitung ist ausgeschildert. Die Drachenhöhle in Syrau veranstaltet heute zum Weltkindertag bereits zum zweiten Mal das Drachenfest. Ab 11 Uhr gibt es ein buntes Programm im Höhlenpark. Manuela Schindler, Chefin der Drachenhöhle.
3: Es gibt auf jeden Fall wieder eine Hüpfburg und es wird auch wieder die beliebten Dracheneier im Höhlenpark geben und Ponyreiten. Es ist aber diesmal auch so, dass wir auf der Bühne noch ein kleines Programm haben. Da kommt also so ein kleines Musiktheater und wird dort noch was aufführen und die Line-Dancer unterstützen uns und werden dort ihre Tänze sozusagen auch mal ein bisschen aufführen und die Feuerwehr von Kauschwitz wird diesmal näher dran sein und dort auch dafür sorgen, dass man da mal so ein Feuerwehrauto live sehen kann.
2: Eigentlich sollte die Galerie EO Plauen ab morgen für Umbauarbeiten einige Tage geschlossen bleiben. Jetzt wird der Umbau und damit auch die Eröffnung der neuen Hauptausstellung kurzfristig verschoben. Die Galerie bleibt daher weiterhin regulär für Besucher geöffnet. Die derzeitige Ausstellung wird fortgeführt. In der Fußball-Bundesliga ist Dortmund neuer Spitzenreiter. Der BVB gewann 1:0 in Stuttgart und hat jetzt 2 Punkte Vorsprung auf Bayern München. Die weiteren Ergebnisse: Bremen-Augsburg 3:2, Gladbach-Mainz 3:4, HSV Köln 2:1 und Frankfurt-Freiburg 2:2. Heute die Spiele Leverkusen-Leipzig, Schalke-Elversberg und Paderborn-Hoffenheim. Das waren die Vogtland-Radio-Nachrichten.
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1: 8:02, schönen guten Morgen, liebe Autofahrer. Vorsicht auf der A9 Richtung Berlin. Zwischen Münchberg Nord und Hof West ist nach einem Unfall nur eine Fahrspur frei. Die Vogtland-Radiohörer passen auf, aber Blitzer gibt es derzeit keine. Sollten Sie etwas sehen oder stehen im Stau, nichts wären ans Telefon, melden Sie uns das bitte kostenlos, ganz fix unter 0800 30 30 113 oder per WhatsApp. Die Nummer finden Sie auf vogtlandradio.de. Danke und gute Fahrt.
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1: Am Sonntagmorgen mit Uwe Schwarz. Hallo allerseits. Schön, dass Sie schon mit dabei sind.

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1: 8:15 Uhr.
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1: Rund um die Knolle dreht sich heute alles beim Kartoffelmarkt in Rothschau. Von 10 bis 18 Uhr gibt es einen Günditz-Kulturstall, historische Kartoffelsorten, regionale Produkte und natürlich jede Menge Kartoffelspezialitäten. Von der vogtländischen Kartoffelsuppe bis zu Bambis und Kartoffelkuchen. Dazu gibt's Live-Musik mit Unvollkommen. Ein Fest für kleine Drachenfans steigt heute an der Drachenhöhle Syrau. Von 11 bis 17 Uhr gibt's zum Weltkindertag Musiktheater, Wikinger, Zeltlager, Stockbrot am Feuer, Dracheneiersuche, Ponyreiten, Hüpfburg und Kinderschminken. Kinder bekommen außerdem ermäßigten Eintritt in die Drachenhöhle. Pferdefreunde kommen beim Hoffest des Pferdesportvereins Steckenpferd in Gera auf ihre Kosten. Von 8 bis 16:30 Uhr gibt es Dressur- und Springvorführungen, Bastel- und Mitmachangebote, einen Reiterflohmarkt sowie Kaffee, Kuchen und Herzhaftes. In Rodewisch können Modellbahn- und Modellautofans heute auf Schnäppchenjagd gehen. Die Modelleisenbahn- und Modellautobörse im Ratskellersaal läuft von 10 bis 15 Uhr mit Ankauf, Verkauf und Tausch. Mehr Freizeittipps bei uns kurz nach um 11 im Programm oder jederzeit auf unserer Homepage vogtlandradio.de. Und wenn Sie noch Tipps für uns haben, einfach eine Mail an freizeit@vogtlandradio.de. Ich wünsche Ihnen viel Spaß

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6: Aktuell ist es vielfach so ein bisschen wolkig. Vereinzelt kommt auch mal die Sonne zwischendurch raus. Ja, und im Tagesverlauf kommen dann zunehmend mehr Wolken ins Vogtland. Nachfolgend fällt vorübergehend Regen. Durchwerte liegen zwischen 16 und 19 Grad. Zum Wochenstart ist es morgen wechselnd bewölkt mit kurzen sonnigen Abschnitten. Es bleibt weiterhin windig. Nur vereinzelt regnet es bei maximal 16 Grad in der Region. Am Dienstag wenig Temperaturänderungen, vielfach scheint die Sonne mit einigen Wolken zwischendrin.
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6: 8:31 Uhr, schönen guten Morgen, liebe Autofahrer. Vorsicht auf der A9 Richtung Berlin zwischen Münchberg Nord und Hof West ist nach einem Unfall nur eine Fahrspur frei. Das Schleizer Dreieck ist noch bis heute Abend 20 Uhr aufgrund der Veranstaltung Sportcar-Event gesperrt. Die Umleitung erfolgt über Oschitz. Sollten Sie noch etwas sehen, Staus, Blitzer und mehr, melden Sie es uns bitte kostenlos unter 0800 30 30 113 oder per WhatsApp. Die Nummer finden Sie im Netz auf vogtlandradio.de. Danke und gute Fahrt.
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6: Am Sonntagmorgen und da ist bei uns Schwarzhören wieder ausdrücklich erlaubt und erwünscht. Ich bin Uwe Schwarz, nehmen Sie mit Maya Condios in die neue halbe Stunde. Schönen Sonntag allerseits.

8.42 Uhr mit dem Vogtlandradio. Wir schauen mal kurz zum Sport. Die Veilchen kommen mit einem Punkt aus Erfurt zurück. Vor mehr als 13.000 Fans im Steigerwaldstadion haben sich Rot-Weiß Erfurt und Erzgebirge Aue 2:2 unentschieden getrennt. Dabei haben es die Erzgebirgler spannend gemacht, denn das zweite Tor schossen die Veilchen erst in der 11. Minute der Nachspielzeit. Mehr zum Sport dann bei uns zwischen 10 und 11 in Sportregional. Ich hoffe, Sie haben heute frei, können den Sonntag genießen.

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1: Der aktuelle Blick auf die Temperaturen in Limbach. Am Tierheim 13 Grad, in Zwickau am alten Gasometer knapp 14 und in Neumühl am Kindergarten 12 Grad. Heute bleibt es im Vogtland überwiegend bewölkt und windig. Zeitweise fällt Regen bei 16 bis 19 Grad. In der kommenden Nacht geht es wechselhaft weiter bei Tiefstwerten bis 6 Grad. Der Montag bringt weiterhin viele Wolken. Regen ist zwar nur vereinzelt morgen zu erwarten. Insgesamt bleibt es meist trüb und kühl bei Höchsttemperaturen bis 16 Grad. 9 Uhr.
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2: Ich bin Stefan Schütz. Guten Morgen. Ab morgen müssen Autofahrer im Vogtland mit Behinderungen rechnen. Die Kreisstraße zwischen Altmannsgrün und Treuen wird saniert. Dafür wird die Strecke bis voraussichtlich 9. Oktober vollgesperrt. Eine Umleitung ist ausgeschildert. Die Drachenhöhle in Syrau veranstaltet heute zum Weltkindertag bereits zum zweiten Mal das Drachenfest. Ab 11 Uhr gibt es ein buntes Programm im Höhlenpark. Manuela Schindler, Chefin der Drachenhöhle.
3: Es gibt auf jeden Fall wieder eine Hüpfburg und es wird auch wieder die beliebten Dracheneier im Höhlenpark geben und Ponyreiten. Es ist aber diesmal auch so, dass wir auf der Bühne noch ein kleines Programm haben. Da kommt also so ein kleines Musiktheater und wird dort noch was aufführen und die Line-Dancer unterstützen uns und werden dort ihre Tänze sozusagen auch mal ein bisschen aufführen und die Feuerwehr von Kauschwitz wird diesmal näher dran sein und dort auch dafür sorgen, dass man da mal so ein Feuerwehrauto live sehen kann.
2: Eigentlich sollte die Galerie EO Plauen ab morgen für Umbauarbeiten einige Tage geschlossen bleiben. Jetzt wird der Umbau und damit auch die Eröffnung der neuen Hauptausstellung kurzfristig verschoben. Die Galerie bleibt daher weiterhin regulär für Besucher geöffnet. Die derzeitige Ausstellung wird fortgeführt. Das waren die Vogtland-Radio-Nachrichten.
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1: 9 und 2. Schönen guten Morgen, liebe Autofahrer. Insgesamt rollt der Verkehr. Aufpassen sollten Sie aber, das Schleizer Dreieck ist noch bis 20 Uhr aufgrund einer Motorsportveranstaltung gesperrt. Die Umleitung erfolgt über Oschitz. Auch Blitze gibt es derzeit keine. Sollten Sie einen sehen oder stehen im Stau, melden Sie uns das bitte kostenlos unter 0800 30 30 113 oder per WhatsApp. Die Nummer finden Sie im Netz auf vogtlandradio.de.
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1: Mit Uwe Schwarz, hallo allerseits. Gleich unser Blick in die Sterne, damit Sie wissen, was dieser 20. September für Sie im Gepäck hat. Und Wunschmusik von dem Prinzen gibt's auch gleich.

0: 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Widder.
1: Heute haben Sie endlich mal Zeit, die Beine hochzulegen und sich zu entspannen. Nutzen Sie die Laune am besten für das, was Sie am liebsten machen.
0: Stier.
1: Heute sollten Sie alles mal etwas langsamer angehen lassen. Hektik und Stress dürfen zurücktreten und dem Genießen Platz machen.
0: Zwillinge.
1: Wenn es in letzter Zeit wenig Sinn für Zweisamkeit in Ihrem Leben gab, lässt sich das nun ganz einfach ändern. Entweder Ihre Beziehung blüht neu auf oder Sie treffen einen Menschen, in den Sie sich verlieben.
0: Krebs.
1: Wenn sich jemand von Ihnen entfernt, lassen Sie diesen Menschen einfach gehen. Er wird von ganz allein zu Ihnen zurückfinden, wenn ihm wirklich etwas daran liegt.
0: Löwe.
1: Eine schwierige Lage meistern Sie nur durch klare Erkenntnis und pragmatisches Handeln. Werden Sie sich der Umstände bewusst und packen Sie es an.
0: Jungfrau.
1: Achten Sie heute besonders darauf, wie Sie kommunizieren. Es kann sein, dass Sie nicht so verstanden werden, wie Sie sich das wünschen, weil Ihre Formulierungen vage bleiben.
0: Waage.
1: Bewahren Sie in jeder Hinsicht einen kühlen Kopf und reagieren Sie heute nicht aus dem Bauch heraus. Die Aufregung um eine bestimmte Sache wird sich schnell widerlegen.
0: Skorpion.
1: Ein kleines Versäumnis auf Freundschaftsebene kann für Sie heute große Folgen haben. Stehen Sie zu Ihrem Versehen und man verzeiht Ihnen.
0: Schütze.
1: Haben Sie nicht ein bisschen gemogelt? Vielleicht war das kurzfristig eine Lösung. Langfristig allerdings könnte Ihnen Ihre Schummelei auf die Füße fallen.
0: Steinbock.
1: Sie setzen sich gerne für Schwächere ein. Doch achten Sie heute besonders darauf, dass Sie die Verantwortung dort lassen, wo sie hingehört.
0: Wassermann.
1: Heute ist nicht der Tag, um Höchstleistungen zu erbringen. Und es ist auch gar nicht nötig. Nutzen Sie den Tag für ein entspanntes Familienprogramm.
0: Fische.
1: Sie könnten heute etwas gereizt reagieren. Dabei haben Sie gar keinen Grund. Niemand will Ihnen etwas Böses.

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7: Heute ist es überwiegend wolkig mit vereinzeltem Regen und teils böigem Wind. Die Höchsttemperaturen liegen bei 19 Grad im Vogtland. Morgen starten wir wechselnd bewölkt mit ein paar Aufheiterungen in die neue Woche. Es bleibt windig, meist trocken bei kühlen 11 bis 16 Grad. Am Dienstag und Mittwoch wechseln sich Sonne und einige Wolken ab. Es bleibt aber vielfach trocken in der Region. Die Temperaturen steigen Richtung Wochenmitte wieder auf maximal 18 Grad. Aber in den Nächten wird es schon ziemlich kühl.
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7: 9 Uhr und 30 Minuten. Schönen guten Tag, liebe Autofahrer. Der Verkehr rollt lediglich am Schleizer Dreieck. Gibt es eine Sperrung aufgrund einer Motorsportveranstaltung? Die Umleitung erfolgt über Oschitz. Sollten Sie noch etwas sehen, Staus, Blitzer und mehr, melden Sie uns bitte kostenlos unter 0800 30 30 113 oder per WhatsApp. Die Nummer finden Sie auf vogtlandradio.de. Danke und gute Fahrt.
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7: Mit Uwe Schwarz, hallo allerseits, schön, dass Sie mit dabei sind. Wir schauen gleich mal zu den Sternen des Sports. Und ab 10 Uhr dann Sportregional.

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0: Tiere, Gypsy, bei Vogtland Radio um 9.41 Uhr. Zwischen El Toro, Wildwasserbahn und Dynamite ist in diesen Tagen im Freizeitpark Plon richtig was los gewesen. Da hat die Volksbank Vogtland Saale Orla zur Preisverleihung Sterne des Sports geladen. Diese Preisverleihung feierte dieses Jahr die 15. Auflage. Vergeben wurden die Plätze wieder in den 5 Regionalmärkten des sächsischen und thüringischen Vogtlands. Vorstandsmitglied der Volksbank Vogtland Saale Orla, Andreas Hostalka.
1: Es hatten sich 40 Vereine beworben und natürlich konnten nicht alle gewinnen, aber es ist keiner leer nach Hause gegangen. Und herzlichen Glückwunsch an alle Sieger, insbesondere die, die natürlich auch weitergehen, dann nach Dresden bzw. nach Erfurt. Denen drücken wir auf Landesebene ganz, ganz doll die Daumen. Wir freuen uns, dass wir die Vereine aus Thüringen, aus Sachsen bzw. aus dem Vogtland mit 18.300 Euro unterstützen konnten. Ich denke, das ist viel Geld, was in den Vereinen, die ja in Ehrenamt viel, viel machen. Und da können sie viel, sehr Gutes damit tun.
0: Im Regionalbereich Greizzeulenroda hat der Jugend- und Pferdesport Paaren den ersten Platz belegt. Der Verein hat sich dem Beutegieren, dem Turnen auf den Pferden, verschrieben und hat dieses Jahr seinen alten Sportplatz renoviert. Die Vorsitzende Jana Knoche und Turnerin Hanna Knoche.
2: Ja, gerechnet haben wir nicht wirklich damit. Nee, das Waffen tut man immer, aber ja, gerechnet haben wir nicht damit.
3: War sehr, sehr schön, eine sehr positive Überraschung, dass man auch eigentlich schon gedacht hat, Platz 1 wird es vielleicht nicht sein. Und dann aber jetzt gesagt wurde, dass die Vereinsmitgliederzahl bei 45 liegt. War so ein kurzer Moment, wo man schon mal gestutzt hat, so das könnte ja. Und als dann der Name kam, das war wirklich sehr, sehr schön.
0: Auch der SV Triebel durfte jubeln, als sie den ersten Platz im Regionalmarkt Oberes Vogtland gewonnen haben. Der Verein zieht mit dem Sieg für Sachsen in den Landesentscheid für Sterne des Sports. Vorsitzende Sandy Schwab.
4: Unser Projekt geht schon einige Zeit. Wir versuchen im ländlichen Raum einfach mehr anzubieten für Kinder. Mehr vor Ort da zu sein. Wir haben 2 offene Jugendtreffs eröffnet in Triebel und Aischicht. Wir bieten Ferienfreizeiten 4-mal im Jahr. Wir haben regelmäßige Angebote und Ausflüge außerhalb der Zeit. Wir bieten Workshops an. Also wir haben ein ganz buntes Programm und haben unsere Interessen oder unsere Angebote so nach den Themen der Kinder gestaltet.
0: Neben dem Jugend- und Pferdesportverein Paaren zieht auch der erstplatzierte Verein im Saale-Orla-Kreis mit zum Landesentscheid nach Erfurt. Das ist in diesem Jahr der TSV 1898 Neuenhofen. Der Verein will mit seiner Fußballmannschaft viele unterschiedliche Nationen und Kulturen vereinen und verbinden. Wie das Geld investiert werden soll, ist schon in Planung. Trainer und Jugendleiter Marco Böhme.
5: Wir haben so Projekte wie das Flutlicht mal zu erneuern oder ein mobiles Trainingstor. Aber mein größter Herzenswunsch wäre es eigentlich mit dieser bunten Truppe am Ende der Saison einfach mal so eine klassische Mallorca-Abschlussfahrt zu machen. Dass wir alle mal mitnehmen, alle ins Flugzeug setzen und dann einfach mal irgendwie so eine tolle Fahrt haben, weil viele können sich den Urlaub an sich nicht leisten.
0: Den ersten Platz haben außerdem der SG Blau-Weiß Reichenbach und der HC-Einheit Plauen belegt. Für die geht es allerdings nicht zum Landesentscheid nach Dresden. Dafür können sie sich jeweils über 1.500 Euro freuen. Aber auch für alle Vereine, die es nicht aufs Treppchen geschafft haben, gab es 100 Euro Preisgeld von der Volksbank. Und wer weiß, wer es dann im nächsten Jahr aufs Treppchen schafft. 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
1: Heute starten wir vielorts windig, meist freundlich in den Sonntag. Zunehmend kommen Wolken ins Vogtland, nachfolgend fällt vorübergehend Regen. Die Höchstwerte liegen zwischen 16 und 19 Grad. Zum Wochenstart ist es morgen wechselnd bewölkt mit kurzen sonnigen Abschnitten. Es bleibt windig. Nur vereinzelt regnet es bei maximal 16 Grad in der Region. Am Dienstag wenig Temperaturänderung. Vielfach scheint die Sonne mit einigen Wolken zwischendrin. Damit ist es 10 Uhr.
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2: Ich bin Stefan Schütz. Plauen startet morgen in den Leseherbst. Bis zum 6. November lädt die Vogtlandbibliothek Schüler ab der 1. Klasse zum Schmökern ein. Dabei gilt, bis zum 6. November muss mindestens ein Buch gelesen werden. Drittklässler sollen mindestens 3 lesen. Wer die Leseaufgabe erfolgreich besteht, bekommt bei der Abschlussfeier am 10. November ein Zertifikat. In Gera findet heute der erste Simson-Brunnentag statt. Ab 11 Uhr bieten verschiedene Partner, Unternehmen und Vereine Mitmachaktionen an. Um 14 Uhr startet dann das Massensingen. Gemeinsam mit dem Theaterchor sollen die Festbesucher das Simson-Brunnen-Lied singen, das der Verein Heimatregion Gera getextet und komponiert hat. Ab morgen ist die Pausaer Straße in Plauen wegen Bauarbeiten gesperrt. Deshalb wird auch der Nachtbus N1 statt einwärts über die alte Pausaer Straße umgeleitet. Die Haltestelle Plamark kann deswegen nicht regulär bedient werden. Eine Ersatzhaltestelle steht gegenüber dem Parkplatz von Little John Bikes zur Verfügung. In der Fußball-Bundesliga wollen Leipzig und Leverkusen den Anschluss an die Tabellenspitze schaffen. Um 15.30 Uhr treffen die Teams in Leverkusen aufeinander. Die Sachsen sind Siebter, Bayern Zehnter der Tabelle. Außerdem spielen um 17.30 Uhr Schalke gegen Elversberg und um 19.30 Uhr Paderborn gegen Hoffenheim. Das waren die Vogtland-Radio-Nachrichten.
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1: 10:02 Uhr. Schönen guten Tag, liebe Autofahrer. Der Verkehr rollt lediglich. Das Schleizer Dreieck ist heute noch bis 20 Uhr aufgrund einer Motorsportveranstaltung gesperrt. Die Vogtland-Radiohörer sind wachsam, aber Blitzer gibt es derzeit noch keine. Staus, Blitzer und mehr melden Sie uns bitte kostenlos ganz fix unter 0800 30 30 113 oder per WhatsApp. Die Nummer finden Sie im Netz auf vogtlandradio.de. Danke und gute Fahrt.
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0: 10 und 12 Minuten und Sie machen genau das Richtige. Sie hören das Vogtlandradio am Wochenende und ich bin nicht mehr allein im Studio. Bei mir ist Luisa Ruckdeschel. Hallo.
1: Hallo.
0: Schön, dass du da bist. Wir haben jede Menge Sport.
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1: Ja, und da starten wir gleich mal mit dem Fußball rein. Im eigenen Stadion hat Oberligist VfC Plauen da gestern 1:2 knapp gegen den VfB Grieschau verloren. Trotz eines starken Anfangs haben die Plauner ihren Vorsprung leider verspielt.
0: Ja, auch der VfB Auerbach hat gestern gespielt. Die Vogtländer waren zu Gast beim FC Freital und haben dort gegen den Vorjahreszweiten unentschieden gespielt. Obwohl die Auerbacher nach der ersten Halbzeit in Führung lagen, konnten die Freitaler aufholen und mit 2:2 den Sieg der Vogtländer verhindern.
1: In der Sachsenliga misst sich dann heute der Reichenbacher FC im heimischen Stadion mit Bischofswerder und Schönneck tritt gegen Tabellendritten Dresden-Laubegast an.
0: Ja, und auch in der Sachsenklasse ist gestern der Ball gerollt. Das Duell SC Syrau gegen BSC Freiberg konnte keiner der beiden Vereine für sich entscheiden. Sie trennten sich unentschieden mit 1:1. Der FSV Treuen und Merkur Oelsnis müssen heute erst dran.
1: Und auch in der Regionalliga gab es ein Unentschieden. Da haben der FC Erzgebirge und Rot-Weiß Erfurt gegeneinander gespielt. Nach einem spannenden Duell mit einem Last-Minute-Tor von Aue haben sie sich 2:2 voneinander getrennt.
0: Ja, und in der nächsten halben Stunde geht es dann zum Handball und zum Ringen und zum Eishockey, oder Luisa?
1: Damit uns hier auf keinen Fall langweilig wird.
0: Genau so.

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3: Aktuell ist es im Vogtland noch teils sonnig, teils bewölkt. Später nehmen die Wolken zu. Vereinzelt ist dann auch Regen möglich. Bei 16 bis 19 Grad ist es auch ziemlich windig. In der kommenden Nacht geht es wechselhaft weiter bei Tiefstwerten bis 6 Grad. Morgen weiterhin viele Wolken. Regen ist zwar nur vereinzelt zu erwarten. Insgesamt bleibt es meist trüb und kühl bei Temperaturen bis 16 Grad. Am Dienstag dann teils sonniges, häufig aber wolkiges Wetter. Nur gebietsweise sind ein paar Regentropfen möglich bei herbstlichen 15 Grad. Und die Nächte, die werden zunehmend kühler.
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3: 10.30 Uhr, schönen guten Tag, liebe Autofahrer. Vorsicht auf der A9 Richtung Nürnberg. Zwischen Rudolfstein und Bergbad Steben liegt ein toter Fuchs. Gesperrt ist aktuell dann ab 11 Uhr in Oberheinsdorf der Bereich am Bahndamm wegen des Erntedankfestes. Bis voraussichtlich 22 Uhr dann Sperrung. Und das Schleizer Dreieck ist gesperrt aufgrund einer Motorsportveranstaltung. Die Ausschilderung und Umleitung erfolgt über Oschitz. Wenn Sie noch etwas sehen, Staus, Blitzer und mehr, melden Sie es uns bitte ganz fix unter 0800 30 30 113 oder per WhatsApp. Die Nummer finden Sie auf vogtlandradio.de. Danke und gute Fahrt.
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3: Mit Uwe Schwarz, hallo allerseits. Und wir sind mittendrin in einer Stunde Sportregional. Gleich mehr zum Eishockey, zum Handball und zum Ringen.

0: Ja, und damit haben wir es 10 Uhr und 42 und eine bedeutungsvolle Pause vor dem Sport in der Region.
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0: In der Handball-Regionalliga hat der HC Einheit Plauen knapp gegen Rot-Weiß Straßfurt verloren. Mit einem Torunterschied unterlagen die Plauener 29-30. Auch in der dritten Liga haben gestern Plauener gespielt. Oberloser verlor mit 30-41 gegen den SC Magdeburg.
2: Weiter geht's mit dem Ringen. In der Regionalliga kämpfte Markneukirchen-Gelenau gegen Erzgebirge Aue 2. Spitzenreiter Aue gewann deutlich und besiegte die Vogtländer mit 16-8. Liga-Konkurrent Pausa Plauen dagegen gewann sein Match gegen Hannover 32-7.
0: Zum Start der Eishockeysaison am Freitag haben die Eispiraten Grimmitschau in der DL2 ihr Heimspiel gegen die Düsseldorfer EG verloren. Die Gastgeber gingen früh in Rückstand und konnten dem auch im Lauf des Spiels nicht mehr aufholen, sodass sie schließlich mit 41-49 den Kürzeren zogen.
2: Und ja. In der Regionalliga Nordost bestreiten die Schönheider Wölfe heute im Rahmen der Saisonvorbereitung ein Testspiel gegen den ERSC Amberg. Nachdem im Hinspiel am Freitag die Bayern triumphiert haben, wird sich zeigen, ob es für die Wölfe im heimischen Stadion heute besser läuft.
0: Ja, Saisonstart für die Wölfe ist dann der 3.10. Ja, und die Grimmitschauer, die müssen schon heute Abend wieder ran, Luisa, denn dann empfangen die Westsachsen im heimischen Sahnpark den EHC Freiburg. Und mehr zum Sport in der Region dann morgen früh wieder beim Morgenlämmer. Entspannt durch den Vormittag
2: gleiten wir.
0: And one.

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1: Der aktuelle Blick auf die Temperaturen in Elsterberg am Waldbad. 14 Grad in Pöhl, am Kletterwald knapp 16 und in Gefell an der Stadtkirche 15 Grad. Heute ist es überwiegend wolkig, zwischendurch ein paar Sonnenstrahlen, aber die Wolken werden mehr. Im Laufe des Nachmittags dann vereinzelt auch Regen und teils böiger Wind. Die Höchsttemperaturen liegen bei 19 Grad im Vogtland. Morgen starten wir wechselnd bewölkt mit einigen Aufheiterungen in die neue Woche. Es bleibt windig, meist trocken bei kühlen 11 bis 16 Grad. Und damit ist es 11 Uhr.
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2: Ich bin Stefan Schütz. Plauen startet morgen in den Leseherbst. Bis zum 6. November lädt die Vogtlandbibliothek Schüler ab der 1. Klasse zum Schmökern ein. Dabei gilt, bis zum 6. November muss mindestens ein Buch gelesen werden. Drittklässler sollen mindestens 3 lesen. Wer die Leseaufgabe erfolgreich besteht, bekommt bei der Abschlussfeier am 10. November ein Zertifikat. Ab morgen ist die Pausaer Straße in Plauen wegen Bauarbeiten gesperrt. Deshalb wird auch der Nachtbus N1 statt einwärts über die alte Pausaer Straße umgeleitet. Die Haltestelle Plamag kann deswegen nicht regulär bedient werden. Eine Ersatzhaltestelle steht gegenüber dem Parkplatz von Little John Bikes zur Verfügung. In Gera findet heute der erste Simson-Brunnentag statt. Ab 11 Uhr bieten verschiedene Partner, Unternehmen und Vereine Mitmachaktionen an. Um 14 Uhr startet dann das Massensingen. Gemeinsam mit dem Theaterchor sollen die Festbesucher das Simson-Brunnen-Lied singen, das der Verein Heimatregion Gera getextet und komponiert hat. Das waren die Vogtland-Radio-Nachrichten.
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1: 11 Uhr und gleich 2 Minuten. Schönen guten Tag, liebe Autofahrer. Das Schleizer Dreieck ist noch bis 20 Uhr aufgrund einer Motorsportveranstaltung gesperrt. Die Umleitung erfolgt über Urschitz und in Oberheinsdorf ist der Bereich am Bahndamm wegen des Erntedankfestes noch bis voraussichtlich 22 Uhr gesperrt. Sollten Sie etwas sehen, Staus, Blitz und mehr, melden Sie es uns bitte kostenlos unter 0800 30 30 113 oder per WhatsApp. Die Nummer finden Sie auf vogtlandradio.de. Danke und gute Fahrt.
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1: Ich bin Uwe Schwarz, wünsche Ihnen einen schönen Sonntag und gleich haben wir die Freizeittipps für Sie.

0: hemmungslos mitsingend kommt sie rein ins Studio, Luisa Ruckdeschel. Nicht nur sportlich auf dem Laufenden, sondern auch in Sachen Freizeittipps.
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2: Ja, I should be so lucky, heute auf dem Kartoffelmarkt in Rothschau zu sein. Denn der ist heute noch bis 18 Uhr. In Gündels Kulturstall gibt es historische Kartoffelsorten, regionale Produkte und natürlich jede Menge Kartoffelspezialitäten. Von der vogtländischen Kartoffelsuppe bis zu Bambis und Kartoffelkuchen. Dazu Live-Musik mit Unvollkommen.
0: Und der Kartoffelkuchen ist wirklich lecker, da weiß ich, wovon ich rede. Sommerfest in Elsterberg, der Elsterberger Faschingsclub lädt von 14 bis 18 Uhr auf die Elsteraue, geboten wird Unterhaltung für Groß und Klein.
2: Blasmusik haben wir auch noch. Unter freiem Himmel gibt's die ab 15 Uhr beim Promenadenkonzert in Bad Elster. Im Musikpavillon am Badeplatz spielen die Adorfer Blasmusikanten mit konzertanter Blasmusik, Egerlandweisen, Schlagern und Musicaltiteln.
0: Ja, und am Abend wird es klassisch. Das Ensemble Kerasia ist um 19 Uhr bei Viva Junge Klassik in der Kreuzkirche Zeulenroda zu erleben. Auf dem Programm stehen unter anderem Werke von Telemann Fuchs und Quanz.
2: Wohin es sie heute auch verschlagen mag, wir wünschen auf jeden Fall viel Spaß bei ihren Ausflügen und Veranstaltungen im Vogtland.
0: Ja, und wenn Sie noch Tipps für uns haben, Luisa,
2: dann können Sie uns auch eine Mail schreiben an freizeit@vogtlandradio.de.
0: Genau so machen wir es. Und wir gehen jetzt so ein bisschen der Sonne hinterher mit Johannes Oerding, solange sie noch da ist.
2: Wenn wir sie denn sehen.

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5: Heute bleibt es im Vogtland überwiegend bewölkt und windig. Später fällt Regen bei 16 bis 19 Grad. In der kommenden Nacht geht es wechselhaft weiter bei Tiefstwerten bis 6 Grad. Der Montag bringt dann weiterhin viele Wolken. Regen ist zum Wochenstart nur vereinzelt zu erwarten. Insgesamt bleibt es aber meist trüb und kühl bei Werten bis 16 Grad. Am Dienstag ein Sonne-Wolken-Mix. Häufig überwiegen aber die Wolken. Nur gebietsweise sind ein paar Regentropfen möglich bei herbstlichen 15 Grad.
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5: 11:31 Uhr. Schönen guten Tag, liebe Autofahrer. Das Schweizer Dreieck ist noch bis 20 Uhr aufgrund einer Motorsportveranstaltung gesperrt und in Oberheinsdorf ist der Bereich am Bahndamm wegen des Erntedankfestes bis voraussichtlich 22 Uhr gesperrt. Ansonsten rollt der Verkehr im Vogtland. Sollten Sie noch etwas sehen, Staus, Blitzer und mehr, melden Sie uns bitte kostenlos unter 0800 30 30 113 oder per WhatsApp. Die Nummer finden Sie auf vogtlandradio.de. Danke und gute Fahrt.
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5: Mit Uwe Schwarz, hallo allerseits. Und wir lassen jetzt schon mal so ein paar Tränen fließen. Mit Musik aus den 80ern, Womack and Womack, Teardrops.

0: Rosenstolz mit einem aufgemöbelten Hit von Spliff aus den 80ern. Das Vogtlandradio um 11.43 Uhr. Wer in Adorf eine Wohnung besichtigen will, muss dafür in Zukunft nicht mal mehr von der Couch aufstehen, denn die Wohnungsbaugesellschaft Adorf bietet seit neuestem virtuelle Besichtigungen an. Zusammen mit dem Plauner Fotograf Kenny Pohl wurden 3D-Scans der Wohnungen erstellt, die man ähnlich wie bei Google Maps per Mausklick erkunden kann. Das macht Wohnungsbesichtigungen nicht nur bequemer, sondern auch weniger aufwendig für die Vermieter. Kai Burmeister, der Geschäftsführer der Wohnungsgesellschaft Adorf, erklärt, wie Mieter und auch Vermieter davon profitieren können.
1: Also der Vorteil ist, dass die potenziellen Mieter sich die Wohnung schon virtuell angucken können. Sie müssen nicht extra hierher fahren nach Adorf. Sie können hier, wenn ihnen die Wohnung zusagt, sich schon überlegen, wo sie was hinstellen wollen. Was der Vorteil der Geschichte ist, ist, dass wir eine Zeitersparnis haben für meine Mitarbeiter, die nicht die ganze Vororganisation haben, sondern dass wir dann gleich wirklich hier so reingehen können.
0: Die virtuellen Rundgänge basieren auf 3D-Scans der Wohnungen. Solche Scans können nicht nur potenziellen Mietern dabei helfen, sich die Wohnungen besser vorzustellen, sondern können auch genutzt werden, um Grundrisse der Objekte zu erstellen. Für 3 Wohnungen bietet die Wohnungsgesellschaft Adorf schon virtuelle Rundgänge an. Der Rest soll sukzessive folgen. Der Mann hinter der Technik, Fotograf Kenny Pohl, hat schon einige Erfahrungen mit 3D-Scans gemacht.
2: Ich hatte ein kleines Projekt mit einer Geschäftspartnerin mit der AWO Vogtland und das ist so cool gewesen, dass ich dachte, Mensch, ich muss jetzt dem Kai Burmeister, dem Geschäftsführer der Wohnungsgesellschaft Adorf, mal zeigen. Er fand das super, super cool und hat gesagt, hier, was geht denn noch? Lass uns mal was machen. Und da haben wir dann voriges Jahr 2025 angefangen, eine kleine Testwohnung zu scannen, zu digitalisieren und einen virtuellen Rundgang daraus zu machen. Und das hat so gut eingeschlagen, das hat so gut funktioniert, dass wir da jetzt ein Projekt draus machen für mehrere Wohnungen und für die Frohnfeste.
0: Ja, und die ganz technikaffinen Interessenten können die Rundgänge mit einer entsprechenden Brille sogar in Virtual Reality erleben. Mithilfe der Technik können Mieter schon im Vorfeld erleben, wie die fertige Wohnung aussehen könnte und haben so eine Grundlage für eigene Einrichtungsidee. Kenny Pohl verrät, was mithilfe der Technik alles möglich ist.
2: Es gibt die Möglichkeit, sich Möbel einzurichten. Es gibt die Möglichkeit, Wohnungen virtuell zu stagen im 360-Grad-Bereich, was auch mit KI so nicht geht. Und man kann natürlich auch Rohbauwohnungen, wie wir es für die WG Adorf gemacht haben, quasi in eine fertig eingerichtete, gestylte Wohnung umwandeln. Der interessante Mieter kann sich zumindest rausmessen und man kann dem Kunden dann den Grundriss geben und er kann sich in den ganzen Apps, die man aufs Handy macht, einfach den Grundriss reinziehen und kann das selber sich dann einräumen lassen.
0: Die virtuellen Rundgänge bringen viele neue Möglichkeiten mit sich, sowohl für Mieter als auch Vermieter. Laut Kai Burmeister gab es schon viel positive Resonanz. Ob sie allerdings persönliche Wohnungsbesichtigungen ganz ersetzen können, das kann derzeit noch keiner sagen. Das Vogtlandradio am Sonntag. Es geht auf Mittag zu. Mit den Thompson Twins. Hold Me Now. Klassiker aus den 80ern. Viel zu wenig gespielt, finde ich.

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1: Die aktuellen Mittagstemperaturen für Sie in Körbitz am Herrenhaus: 17 Grad in Steinpleis an der Römertalbrücke, 18 in Schmölln an der Kletter- und Freizeithalle ebenfalls 18 Grad. Und dann ist das auch schon vielerorts fast die Höchsttemperatur. Bei 19 Grad macht das Quecksilber heute im Vogtland Halt. Dazu viele Wolken, die Sonne verabschiedet sich langsam, vielerorts auch Regen. Morgen starten wir wechselnd bewölkt mit ein paar Aufheiterungen in die neue Woche. Es bleibt windig und meist trocken bei kühlen 11 bis 16 Grad. Am Dienstag und Mittwoch wechseln sich Sonne und einige Wolken ab. Es bleibt meist trocken. Die Temperaturen steigen Richtung Wochenmitte wieder auf maximal 18 Grad an bei kühlen Nächten. 12 Uhr.
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2: Ich bin Stefan Schütz. Plauen startet morgen in den Leseherbst. Bis zum 6. November lädt die Vogtlandbibliothek Schüler ab der 1. Klasse zum Schmökern ein. Dabei gilt, bis zum 6. November muss mindestens ein Buch gelesen werden. Drittklässler sollen mindestens 3 lesen. Wer die Leseaufgabe erfolgreich besteht, bekommt bei der Abschlussfeier am 10. November ein Zertifikat. Ab morgen ist die Pausaer Straße in Plauen wegen Bauarbeiten gesperrt. Deshalb wird auch der Nachtbus N1 statt einwärts über die alte Pausaer Straße umgeleitet. Die Haltestelle Plamag kann deswegen nicht regulär bedient werden. Eine Ersatzhaltestelle steht gegenüber dem Parkplatz von Little John Bikes zur Verfügung. In Gera findet heute der erste Simson-Brunnentag statt. Ab 11 Uhr bieten verschiedene Partner, Unternehmen und Vereine Mitmachaktionen an. Um 14 Uhr startet dann das Massensingen. Gemeinsam mit dem Theaterchor sollen die Festbesucher das Simson-Brunnen-Lied singen, das der Verein Heimatregion Gera getextet und komponiert hat. In der Fußball-Bundesliga wollen Leipzig und Leverkusen den Anschluss an die Tabellenspitze schaffen. Um 15.30 Uhr treffen die Teams in Leverkusen aufeinander. Die Sachsen sind 7. Bayer 10. der Tabelle. Außerdem spielen um 17.30 Uhr Schalke gegen Elversberg und um 19.30 Uhr Paderborn gegen Hoffenheim. Das waren die Vogtland-Radio-Nachrichten.
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1: 12:02, schönen guten Tag, liebe Autofahrer. Das Schleizer Dreieck ist bis 20 Uhr aufgrund einer Motorsportveranstaltung gesperrt. Die Umleitung erfolgt über Oschitz. Und in Oberheinsdorf ist der Bereich am Bahndamm wegen des Erntedankfestes noch bis 22 Uhr gesperrt. Wenn Sie etwas sehen, Staus, Blitzer und mehr, melden Sie uns bitte kostenlos unter 0800 30 30 113 oder per WhatsApp. Die Nummer finden Sie auf vogtlandradio.de. Danke und gute Fahrt.
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1: Mit Uwe Schwarz, egal was heute bei Ihnen auf dem Tisch steht oder noch irgendwann gestellt wird, lassen Sie es sich schmecken.

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1: 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Sie

genau der richtige Rhythmus, um letztendlich ein bisschen den Tisch zu decken oder vielleicht auch schon wieder abzuräumen. Keinesfalls der richtige Rhythmus, um so schnell zu essen. Das Vogtlandradio um 12.14 Uhr am Sonntagmittag. 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
4: Windiges Sonntagswetter mit vielen Wolken und immer wieder auch am Nachmittag. Heute mal Regen mit dabei bei Höchstwerten zwischen 16 und 19 Grad. Zum Wochenstart morgen ist es wechselnd bewölkt mit kurzen sonnigen Abschnitten. Es bleibt aber windig. Nur vereinzelt regnet es bei maximal noch 16 Grad im Vogtland. Am Dienstag wenig Temperaturänderungen. Vielfach scheint die Sonne mit einigen Wolken zwischendrin.
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4: 12.31 Uhr, schönen guten Tag, liebe Autofahrer. Das Schleizer Dreieck ist bis 20 Uhr aufgrund einer Motorsportveranstaltung gesperrt. Die Umleitung erfolgt über Oschitz. Und in Oberheinsdorf ist der Bereich am Bahndamm wegen des Erntedankfestes bis voraussichtlich noch 22 Uhr gesperrt. Sollten Sie etwas sehen, Staus, Blitzer und mehr, melden Sie uns bitte ganz fix kostenlos unter 0800 30 30 113 oder per WhatsApp. Die Nummer finden Sie auf vogtlandradio.de. Danke und gute Fahrt.
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4: Mit Uwe Schwarz, hallo. Schön, dass Sie mit dabei sind. Ich hoffe, der Sonntagsbraten hat geschmeckt. Manche Männer werden ihre Frauen wieder lieben und sagen, Schatz, das hast du super aufgetaut. Schließlich ist heute Tag der Ehefrau.

0: von Celine Dion bei Vogtland Radio um 12.45 Uhr. Sie sollten mit mehr als einem Kilometer und nochmal 400 Metern Länge nicht weniger als die größten Fußgängerhängebrücken der Welt werden. Die geplanten Frankenwaldbrücken im Hofer Landkreis sind ein echtes Prestigeprojekt. Das Vorhaben hatte vor kurzem aber einen herben Dämpfer bekommen. Der Bebauungsplan wurde durch eine Eilentscheidung des Bayerischen Verwaltungsgerichtshofes außer Kraft gesetzt. Der Hofer Landkreis will dennoch daran festhalten, so Landrat Oliver Bär.
1: Ich bin der festen Überzeugung, dass wir und unsere Region sich sehr nach einem touristischen Projekt sehnt, das auch ein hohes investives Projekt ist, das letztlich auch dazu führen wird, dass Menschen in unsere Region kommen, das letztlich auch dazu führt, dass Tourismus belebt wird und bei dem wir auch feststellen werden, dass das Geld ein gut investiertes ist, weil es nämlich ein Vielfaches auch wiederbringt.
0: Die Kosten wurden zuletzt auf über 40 Millionen Euro geschätzt. Formfehler in den Planungsunterlagen, Naturschutzbedenken und vieles mehr machten, wie gesagt, dem Vorhaben erst einmal einen Strich durch die Rechnung. Eine endgültige Entscheidung dürfte in der Hauptverhandlung fallen. Wann das aber passieren wird, das ist noch unklar. Die Arbeit am Projekt soll nun aber nicht aufgegeben werden.
1: Wir haben die ein oder andere Aufgabe, die wir nachbereiten. Und das werden wir gemeinsam mit den Kommunen, die das Ganze auch begleiten, Lichtenberg und Issigau, diskutieren. Aber ich bin hoffnungsvoll, dass wir unseren Weg weitergehen können. Es ist so, dass auch hier gesehen werden muss, wie die Einnahmen auch sind. Und die Einnahmen, die wir gegenrechnen, sind so, dass wir glauben, dass das ein Projekt ist, das sich lohnt.
0: Schließlich rechnet man mit sechsstelligen Besucherzahlen pro Jahr. Fakt ist, bis die im Höllental wirklich über die Mega-Brückenbauwerke laufen können, dürfte noch einiges an Zeit vergehen, sofern die ganzen rechtlichen Unsicherheiten überhaupt aus dem Weg geräumt werden können. Wir bleiben dran, werden Sie informieren. Das Vogtlandradio am Sonntagmittag mit Musik aus den 80ern, Rick Springfield.

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1: Heute Nachmittag bleibt es im Vogtland überwiegend bewölkt und windig. Zeitweise fällt Regen bei 16 bis 19 Grad. In der kommenden Nacht geht es wechselhaft weiter bei Tiefstwerten bis 6 Grad. Morgen weiterhin viele Wolken, Regen ist nur vereinzelt zu erwarten. Insgesamt bleibt es aber meist trüb und kühl bei Höchstwerten bis 16 Grad. Am Dienstag wird es teils sonnig, häufig aber noch wolkig. Nur gebietsweise sind ein paar Regentropfen möglich bei herbstlichen 15 Grad und die Nächte werden zunehmend kühler. 13 Uhr.
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2: Ich bin Stefan Schütz. Der Innenstadtwettbewerb Ab in die City, die City-Offensive Sachsen, verzeichnet Rekordbeteiligung. 63 Kommunen mit 77 Projekten haben sich beworben. Im Rahmen des Wettbewerbs stellt das Land insgesamt 300.000 Euro Preisgelder für ausgewählte Projekte zur Belebung von Innenstädten bereit. Im Vogtland hat sich zum Beispiel Lengenfeld mit einem Projekt zur Aufwertung des Marktplatzes beworben. Ein 21-Jähriger hat am Morgen einen Auffahrunfall auf der A9 bei Helmbrechts verursacht. Aus bisher ungeklärten Gründen ist der Mann auf ein vorausfahrendes Fahrzeug aufgefahren. Dieses prallte daraufhin gegen die Leitplanke, überschlug sich und blieb schließlich auf dem Dach liegen. Alle Beteiligten erlitten zum Glück nur leichte Verletzungen. Der Sachschaden wird auf ca. 70.000 Euro geschätzt. Noch bis zum 3. Oktober können Projekte, Vereine und Initiativen, die sich besonders für die Integration von Einwanderern einsetzen, für den Sächsischen Integrationspreis 2026 bewerben. Drei Preisträger erhalten je 3.000 Euro. In der Vergangenheit wurde unter anderem das Netzwerk Fachkräfte International aus Plauen ausgezeichnet. Das waren die Vogtland-Radio-Nachrichten.
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1: 13.02 Uhr. Schönen guten Tag, liebe Autofahrer. A9 Richtung Nürnberg zwischen Marktschorgast und Bad Berne-Kimmelgrund. Stockender Verkehr an einer Baustelle. Hier brauchen Sie mindestens 10 Minuten länger. Das Schleizer Dreieck ist bis 20 Uhr aufgrund einer Motorsportveranstaltung gesperrt. Die Umleitung erfolgt über Oschitz. In Oberheinsdorf ist der Bereich am Bahndamm wegen des Erntedankfestes noch voraussichtlich bis 22 Uhr gesperrt. Sollten Sie etwas sehen, Staus, Blitzer und mehr, melden Sie uns bitte kostenlos unter 0800 30 30 113 oder per WhatsApp. Die Nummer finden Sie auf vogtlandradio.de. Danke und gute Fahrt.
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1: Mit Uwe Schwarz, hallo allerseits. Schön, dass Sie mit dabei sind. Schönen Sonntag, auch wenn es ein bisschen trüb und regnerisch ist. Machen Sie was aus dem Restwochenende.

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1: Starten Sie den Morgen doch mal mit einem Glas warmem Wasser. Das hilft nicht nur der Verdauung, sondern weckt auch sanft den Stoffwechsel auf, ohne ihn gleich mit Koffein zu überfordern. Ein Spritzer frische Zitrone unterstützt die Leber und liefert eine Portion Vitamin C. Besonders nach dem Aufstehen tut diese milde Mischung gut, denn sie rehydriert den Körper nach der Nacht. Ein einfacher, aber effektiver Schritt zu einem gesunden Morgenritual, der leicht zur Gewohnheit werden kann.

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1: Der Nachmittag wird überwiegend wolkig mit vereinzeltem Regen und teils Böenwind. Die Höchsttemperaturen liegen heute bei 19 Grad im Vogtland. Morgen starten wir mit wechselnder Bewölkung und einigen Aufheiterungen in die neue Woche. Es bleibt windig und meist trocken bei kühlen 11 bis 16 Grad. Am Dienstag und Mittwoch wechseln sich Sonne und einige Wolken ab. Es bleibt meist trocken. Die Temperaturen steigen Richtung Wochenmitte wieder auf maximal 18 Grad an. Die Nächte werden allerdings ziemlich kühl stellenweise.
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1: 13.31 Uhr. Schönen guten Tag, liebe Autofahrer. Insgesamt rollt der Verkehr. Auch Blitzer gibt es derzeit keine. Aber zwei Sperrungen haben wir. Das Schleizer Dreieck ist noch bis 20 Uhr aufgrund einer Motorsportveranstaltung gesperrt. Die Umleitung erfolgt über Oschitz und in Oberheinsdorf ist der Bereich am Bahndamm wegen des Erntedankfestes noch bis ca. 22 Uhr gesperrt. Sollten Sie noch etwas sehen, Staus, Blitzer und mehr, melden Sie uns bitte kostenlos unter 0800 30 30 113 oder per WhatsApp. Die Nummer finden Sie auf vogtlandradio.de. Danke und gute Fahrt.
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1: Am Sonntagnachmittag und als Schwarzhörerin wieder ausdrücklich erlaubt und erwünscht. Ich bin Uwe Schwarz. Nehmen Sie mit Musik aus den End-80ern mit in die neue halbe Stunde mit Sidney Youngblood. If only I could. Erinnern Sie sich noch dran? Ganz schön lang her, oder? Schönen Sonntag.

Damit ist es 13.41 Uhr, das Vogtlandradio am Wochenende. Heute ist Tag der Ehefrau, aber hat die Ehe einen positiven Einfluss auf die Gesundheit? Diese Frage würden jetzt spontan einige vielleicht mit naja beantworten. Britische Forscher an der Aston Medical School haben knapp 1 Million Patienten mit verschiedenen Erkrankungen in einem Zeitraum von 14 Jahren untersucht und geprüft, wie sich der Familienstand auf das Sterberisiko auswirkt. Wer verheiratet ist, kann sich freuen, denn das Leben in solch einer festen Partnerschaft kann die Lebenserwartung tatsächlich positiv beeinflussen. Das Sterberisiko verringert sich im Vergleich zu Singles bei verheirateten Patienten um mehr als 10%. Unverheiratete Paare schnitten in der Studie übrigens deutlich schlechter ab als Ehepaare. Die schützenden Effekte einer Ehe könnten möglicherweise darauf zurückzuführen sein, dass die Patienten sozial stärker unterstützt werden, was zu einem gesünderen Lebensstil führt, so das Fazit der Wissenschaftler. Außerdem würden die Eheleute dafür sorgen, dass die Partner ihre Medikamente zuverlässiger einnehmen würden. Ich hätte da mal einen Flirtspruch für die Zukunft, so als Heiratsantrag. Du bist so hübsch, ich würde gern dein Leben verlängern. Lass uns heiraten. Ab 14 Uhr die Radioreise mit Alexander Tauscher und heute geht's ins Bergische Land. Lassen Sie sich eine Portion Fernweh verpassen. Ich bin Uwe Schwarz, wünsche Ihnen einen schönen Sonntag.

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1: Nach einem freundlichen und trockenen Beginn verdecken jetzt am Nachmittag zunehmend dichte Wolkenfelder die Sonne. Immer wieder ziehen auch Regenschauer durch, das Ganze bei Höchsttemperaturen von bis zu 17 Grad. Abends bleibt es bewölkt, allerdings zieht der Regen ab. Auch morgen ist der Himmel bedeckt, erst gegen Nachmittag lässt sich die Sonne ab und zu blicken. Bei Temperaturen bis 14 Grad weht außerdem böig auffrischender Wind.
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1: Ich bin Dominik Schweiger. Der Innenstadtwettbewerb Ab in die Mitte, die City-Offensive Sachsen, verzeichnet Rekordbeteiligung. 63 Kommunen mit 67 Projekten haben sich beworben. Im Rahmen des Wettbewerbs stellt das Land insgesamt 300.000 Euro Preisgelder für ausgewählte Projekte zur Belebung von Innenstädten bereit. Im Vogtland hat sich zum Beispiel Lengenfeld mit einem Projekt zur Aufwertung des Marktplatzes beworben. Ein 21-Jähriger hat am Morgen einen Auffahrunfall auf der A9 bei Helmbrechts verursacht. Aus bisher ungeklärten Gründen ist der Mann auf ein vorausfahrendes Fahrzeug aufgefahren. Dieses prallte daraufhin gegen die Leitplanke, überschlug sich und blieb auf dem Dach liegen. Alle Beteiligten erlitten zum Glück nur leichte Verletzungen. Der Sachschaden wird auf etwa 70.000 Euro geschätzt. Noch bis zum 3. Oktober können Projekte, Vereine und Initiativen, die sich besonders für die Integration von Einwanderern einsetzen, für den Sächsischen Integrationspreis 2026 bewerben. Drei Preisträger erhalten je 3.000 Euro. In der Vergangenheit wurde unter anderem das Netzwerk Fachkräfte International aus Plauen ausgezeichnet. In der Fußball-Bundesliga kämpfen heute mehrere Teams um den Anschluss an die vorderen Tabellenplätze. Um 15.30 Uhr empfängt Bayer Leverkusen RB Leipzig. Leverkusen steht auf Platz 10, die Sachsen auf Platz 7. Um 17.30 Uhr trifft Schalke auf Elversberg. Den Abschluss des vierten Spieltags bildet um 19.30 Uhr die Partie zwischen Paderborn und Hoffenheim. Das waren die Vogtlandradio-Nachrichten.
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2: Hallo auf die Straßen, gute Nachrichten, es ist nichts los. Gute Fahrt!
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3: Sie hören die Radioreise mit Alexander Tauscher. Ich grüße Sie. Diesmal geht es ins Bergische Land, also Urlaub im schönen grünen Teil von Nordrhein-Westfalen steht an. Es geht um Wanderwege und tolle Panoramen, um eine Kulturlandschaft mit einem Dom und um Tradition auch in der Kulinarik. Die Bergische Kaffeetafel zum Beispiel. Das alles mit diesen Stimmen.
4: Ich bin die Sabine, Wanderführerin im Bergischen Land.
5: Wastl aus dem Bergischen Land und ich bin der Wegemanager vom Bergischen Wanderland.
6: Hallo, hier ist Stefanie Kröber. Ich arbeite für die Tourismusorganisation Das Bergische.
7: Ich bin der Andreas und ich bin Wegepate im Naturpark Bergisches Land.
8: Patrick, ich bin Waldhüter in Panabora und freue mich, euch gleich etwas erzählen zu können.
9: Bärbel Bosbach, ich mache Führung hier in Odenthal und Altenberg und liebe meine bergische Heimat über alles.
10: Ich bin der Jochen Mangold in der wunderschönen Schlossstadt Bensberg von den Toren Kölns.
3: Dort schlagen wir unsere Zelte auf, also gute Erholung. Der Urlaub beginnt genau jetzt.

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1: ¡Ay! Wenn diese Stimme zu hören ist, dann ist Urlaub angesagt. Heute Urlaub im Bergischen Land. Die Radioreise mit Alexander Tauscher grüßt aus Nordrhein-Westfalen. Ein Wald und ein Strand haben an sich wenig gemein. Und doch kann man an beiden Orten baden gehen. Im Wald geht das auch ohne Badehose. Das Wichtigste ist hier die Lunge. Waldbade stammt ja aus Japan, hat sich bei uns längst etabliert. Man taucht tief in die Atmosphäre des Waldes ein und versucht, so viele Sinne wie möglich dafür zu öffnen. Das baut, so heißt es, Stress ab, senkt idealerweise auch den Blutdruck und stärkt das Immunsystem. Wir fragen gleich mal nach, nämlich durch das Einatmen von Terpenen heißt es. Darüber sprach ich mit Sabine Fuchs. Sie ist Psychologin und auch zertifizierte Natur- und Landschaftsführerin. Wir trafen uns am Strand der Wuppertalsperre.
2: Dieses ganze Thema Waldbaden zielt sehr darauf, die Natur noch mal ganz neu zu entdecken. Also sich wirklich einzulassen, vielleicht auch ganz kleine Dinge wieder zu entdecken, die ich vorher vielleicht, wenn man so vorbeiradelt oder im Gespräch ist, gar nicht wahrnimmt.
1: Wenn ich mit dir zum Waldbaden gehe, wie läuft das ab? Ist es das Klassische, ich setze mich an den Baum, ich umarme den Baum oder ich lege mich vor den Baum und schaue in die Kronen?
2: Das kann sein. Ich mache Angebote und jeder entscheidet für sich, wie weit er oder sie sich darauf einlassen möchten. Das Thema Bäume umarmen wird immer belächelt, aber das ist tatsächlich ein ganz, ganz heilsamer Prozess, sich da einfach mal anzulehnen. Ja, vielleicht auch ganz sanft erstmal mit den Handflächen an den Baum zu gehen und den Baum zu spüren und zu gucken, ne, habe ich da überhaupt eine Verbindung und was sagt mir der Baum? Es gibt Menschen, denen sagt der Baum gar nichts und jeder geht so weit, wie er möchte. Und einen Baum zu umarmen, da möchten viele Menschen auch gar nicht mehr rauskommen. Die sind sehr, sehr berührt von dieser Erfahrung.
1: Was spüren die Menschen? Spüren die eine Kraft, die der Baum überträgt? Spüren die in sich was oder was ist
2: beides?
1: Das?
2: Also diese Kraft des Baumes, ja, sich anzulehnen, getragen zu werden, gehalten zu werden und das ohne irgendwelche Ressentiments. Das ist das Schöne an der Natur. Die Natur nimmt uns so, wie wir sind.
1: Es heißt auch, der Wald würde mit dem Waldbaden das Immunsystem stärken, auch die Psyche ein wenig stabilisieren. Ist das so?
2: In der Tat. Japan heißt es ja Shinrin-yoku.
1: Und da kam das Wort her, ja?
2: Genau, Shinrin-yoku. Und eigentlich heißt es übersetzt, das Eintauchen in die Atmosphäre des Waldes. Dass wir da Waldbaden draus gemacht haben, das ist so typisch europäisch, ne? Schön abgekürzt. Und tatsächlich messbare Ergebnisse, was die Stressregulierung angeht, aber auch auf das Immunsystem. In der Tat, es werden vermehrt Killerzellen gebildet. Von daher, ja, der Wald wirkt auf ganz viele Facetten. Das Thema der Psyche.
1: Auf dem Weg durchs Bergische Land schauen wir uns diese Landschaft später auch aus der Vogelperspektive an und besuchen einen prächtigen Dom. Außerdem, da nehmen wir gedanklich an der schönen, zünftigen, recht deftigen Bergischen Kaffeetafel Platz. Wie immer an dieser Stelle, auf Weiterhören.
3: Das

Richtet auf eure Lauscher, denn hier spricht der Tauscher. Der Alexander grüßt sie alle miteinander und wünscht auf diese Weise eine schöne Radioreise. Heute entspannter Urlaub im Bergischen Land in der grünen Lunge von Nordrhein-Westfalen. Am Rande des Naturparks Bergisches Land, nur etwa 50 Kilometer östlich von Köln, liegt die Jugendherberge Waldbrühl inmitten des Naturerlebnisparkes Panabora. Auf einer Fläche so groß wie etwa 11 Fußballfelder eröffnet sich hier eine Kombination aus Naturerlebnis und außergewöhnlichen Unterkünften. Als ich da war, da waren auch viele Jungs und Mädels in Sportklamotten angetreten bei einem Wettbewerb, der unter anderem ein schweißtreibendes Turmrennen umfasste. Hier sprach ich mit Patrick Mielke. Er ist Teamleiter in der Abteilung Natur und Umwelt und auch Waldhüter.

0: Wenn du ins Foyer kommst, ist schon ein stilisierter Baum zu sehen, der in der Mitte steht. Und wenn du rauskommst, eigentlich siehst du überall neu gepflanzte Bäume, alte Bäume und natürlich der Turm im Mittelpunkt.
1: Vermitteln der Natur steht bei euch im Mittelpunkt.
0: Definitiv. Nicht drängend pädagogisch, sondern eher spielerisch zum Mitnehmen und dann zum Weiterforschen zu Hause angedacht.
1: Bei euch verläuft ja der längste Baumwipfelpfad hier in Nordrhein-Westfalen. Aber wie lang ist er? Auf welcher Höhe verläuft er?
0: Der startet bei 6 Meter, kommt bei 9 Meter wieder auf den Aussichtsturm zurück. Ist also ein Rundweg, wobei durch das abfallende Gelände du an der höchsten Stelle, übrigens mit einer wunderbaren Aussicht, 24 Meter Höhe hast.
1: Für Menschen, die an gewisser Höhenangst leiden im Laufe des Alters, ist es ein Problem oder ist man auf einer Höhe, wo man sagen kann, hey, man kann immer noch gut nach unten schauen?
0: Gut, Höhenangst ist natürlich jetzt nicht in Stein gemeißelt. Also wir hatten gestern zum Beispiel einen Gast, der hatte so extreme Höhenangst, dass er so gar nicht mehr andere Leute sehen konnte, die auf Höhe sind. Dann haben wir immer wieder Gäste, interessanterweise, die vorher gar nicht wissen, dass sie Höhenangst haben und auf den Turm dann das erst erfahren. Grundsätzlich ist es so, der Boden ist nahezu dicht durch die Holzbohnen. Es gibt also keine Möglichkeit durchzuschauen. Und du hast natürlich auf den kompletten Weg, Fahrt und Turm, ein etwas über hüfthohes Geländer, das also auch wirklich dir doch zusätzliche Sicherheit gibt.
1: Es ist wichtig, dass dann die Hüfte quasi bedeckt ist, weil sonst ja. Das Gefühl ist, ich könnte ja rüberputzeln.
0: Genau. Der Turm ist absolut sicher.
1: Man läuft auf den Baumkronen quasi.
0: Genau, du beginnst bei 6 Meter Höhe, das ist naturgemäß dann erstmal noch Bereich untere Krone. Aber relativ schnell fällt das Gelände ab, sodass du nach ungefähr 30, 35 Metern schon in den Wipfeln bist.
1: Was ist deine gute Zeit?
0: Ist unterschiedlich von der Gruppe, aber wir hatten eben einen Schüler dabei, der muss wohl früher mal in einer Fußballmannschaft in der Jugend gespielt haben, also in einer Profifußballmannschaft. Der hat echt eine enorme Zeit hingelegt. Bei der Gruppe waren es eben, glaube ich, es waren 14 pro Gruppe. Die sind in maximal 10 Minuten da oben gewesen. Und die haben schon eine gute Zeit vorgelegt.
1: Ich glaube, wenn man den Turm so ganz sportlich hochsprintet, kommt gar nicht erst die Gelegenheit, über Höhenangst nachzudenken.

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4: Nach einem freundlichen und trockenen Beginn verdecken jetzt am Nachmittag zunehmend dichte Wolkenfelder die Sonne. Immer wieder ziehen auch Regenschauer durch. Das Ganze bei Höchsttemperaturen von bis zu 17 Grad. Abends bleibt es bewölkt, allerdings zieht der Regen ab. Auch morgen ist der Himmel bedeckt. Erst gegen Nachmittag lässt sich die Sonne ab und zu blicken. Bei Temperaturen bis 14 Grad weht außerdem böig auffrischender Wind.
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5: Hallo auf die Straßen, gute Nachrichten, es ist nichts los. Gute Fahrt!
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0: Hier ist Rias. Reisen ist absolut schön. Mit uns, Alexander Tauscher im Bergischen Land für die Radioreise. Am längsten Baumwipfelpfad in Nordrhein-Westfalen kann man diverse Erfahrungen machen. Man kann zum Beispiel seine Höhenangst erfahren oder am besten überwinden. Aber vor allem gibt es hier die Chance, sich einen Kindheitstraum zu verwirklichen. Denn in diesem Naturerlebnispark Panarbora gibt es Baumhäuser als besondere Übernachtungslocations. Wenn man so will, schlafen zwischen Himmel und Erde. Patrick Mielke erklärt mal, wie das funktioniert.
1: Wir sind europaweit immer noch einzigartig in dieser Kombination als Naturerlebnispark und Jugendherberge. Und anders als bei der klassischen Jugendherberge, wo du ein großes Gebäude hast, wo alle drin schlafen, ist es bei uns so, dass die Jugendherbergseinheiten im Park verteilt sind. Das mit Abstand beliebteste sind die Baumhäuser. Das kannst du dir so vorstellen, nicht klassisch, dass man wirklich in die Bäume reinklettern muss, sondern es sind eher hochgelegene Stelzenhäuser, die ich also auch ganz bequem erreichen kann. Es gibt eine kleine Treppe, die ich schon steigen muss, um auf die Ebene zu kommen. Etagenbetten, angegliedertes Badezimmer, es gibt sogar Strom und WLAN und fließend Wasser.
0: Fließend Wasser im Baum, ja?
1: Fließend Wasser im Baumhaus, ja.
0: Meine Frage wäre gerade gewesen, wenn ich nachts aufs Klo muss, muss ich wieder runterklettern? Nein, ich kann im Baum bleiben.
1: Das ist tatsächlich bei den Baumhäusern und bei den anderen Unterkünften recht komfortabel, außer im Dorf Asien, in dem wir ja gerade sitzen. Das besteht aus Jurten und naturgemäß kannst du deinem Zelt keine sanitäre Anlage bauen. Hier sind es tatsächlich so, dass du nachts dann raus musst über den Hof in zugehörige Bauwagen, wo deine Toilettenkabine ist.
0: Und so ist es eben in einer Jurte. Das erinnert mich so an die Mongolei, Kasachstan, Usbekistan. Sehr schön, ja.
1: Genau. Ist auch ein mongolischen Jurtendorf nachgebildet, wie übrigens alle unsere drei globalen Dörfer. Die sind allen realen Orten nachgebildet und man erfährt dann hier auch auf Wunsch bzw. durch Tafel, wo die Ursprünge sind und was die Zwecke sind.
0: Mit Essen auf dem Boden auch?
1: Wenn man es will, ja, aber grundsätzlich bieten wir Teller und Tische an.
0: Wir sind ja doch in Europa, im Bergischen Land. Aber ihr habt weitere Attraktionen, beispielsweise einen Heckenirrgarten.
1: Ich finde es übrigens ganz toll, dass du nicht von Labyrinth gesprochen hast. Labyrinth und Irrgarten sind tatsächlich zwei Paar Schuhe. Das Labyrinth hat nur einen einzigen Weg, der aber durch Windungen einen in die Irre führt, während der Irrgarten tatsächlich mehrere Wege hat. Ja, der besteht zu 90% aus Rot- und Hainbuche, ist also naturgemäß nicht ganzjährig dicht. Aber uns war wichtig, auf heimische Arten zu setzen, also jetzt weder ein Maislabyrinth noch Kirschlorbeer.
0: Naturerkunden ist eben euer großes Thema, auch auf dem Sinnesweg, der ergänzt wird durch einen Balancierseil.
1: Das sind knapp 600 Meter Waldweg, der verschiedene Stationen hat. Man kann fühlen, staunen, riechen, balancieren. Es gibt eine Sprunggrube, Barfußfahrt.
0: Dieses simple Thema Barfußfahrt. Ich meine, wir alle laufen das ganze Jahr über mit Schuhen durchs Leben und die Sohle trennt uns ja immer vom Planeten. Barfuß zu laufen, am Anfang hat es sicher Schmerzen, aber ich glaube, wer das regelmäßig tut, ist sehr gut für die Hornhaut, für die Durchblutung vor allem.
1: Also der Barfußfahrt gehört schon zu den beliebteren Stellen bei uns im Park. Allerdings merken wir auch schon, dass zum Beispiel Schüler aus Großstädten, wenn sie zu uns kommen, eher ein distanziertes Verhältnis zur Natur haben. Und wenn man denen sagt, geht doch mal ein paar Schritte über den Barfußpfad oder liegen mögliche Steine, dann wird man schon manchmal angeguckt, als hätte man gerade was ganz Schreckliches gesagt.
0: Ja, das war eine leichte Sache bei all den plauderfreudigen Menschen, die ich hier im Bergischen Land traf. Man merkt eben, das Rheinland ist nicht weit.

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1: Nach einem freundlichen und trockenen Beginn verdecken jetzt am Nachmittag zunehmend dichte Wolkenfelder die Sonne. Immer wieder ziehen auch Regenschauer durch. Das Ganze bei Höchsttemperaturen von bis zu 17 Grad. Abends bleibt es bewölkt, allerdings zieht der Regen ab. Auch morgen ist der Himmel bedeckt. Erst gegen Nachmittag lässt sich die Sonne ab und zu blicken. Bei Temperaturen bis 14 Grad weht außerdem böig auffrischender Wind.
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1: Ich bin Dominik Schweiger. Der Innenstadtwettbewerb Ab in die Mitte, die City-Offensive Sachsen, verzeichnet Rekordbeteiligung. 63 Kommunen mit 67 Projekten haben sich beworben. Im Rahmen des Wettbewerbs stellt das Land insgesamt 300.000 Euro Preisgelder für ausgewählte Projekte zur Belebung von Innenstädten bereit. Im Vogtland hat sich zum Beispiel Lengenfeld mit einem Projekt zur Aufwertung des Marktplatzes beworben. Ein 21-Jähriger hat am Morgen einen Auffahrunfall auf der A9 bei Helmbrechts verursacht. Aus bisher ungeklärten Gründen ist der Mann auf ein vorausfahrendes Fahrzeug aufgefahren. Dieses prallte daraufhin gegen die Leitplanke, überschlug sich und blieb auf dem Dach liegen. Alle Beteiligten erlitten zum Glück nur leichte Verletzungen. Der Dachschaden wird auf etwa 70.000 Euro geschätzt. Noch bis zum 3. Oktober können Projekte, Vereine und Initiativen, die sich besonders für die Integration von Einwanderern einsetzen, für den Sächsischen Integrationspreis 2026 bewerben. Drei Preisträger erhalten je 3.000 Euro. In der Vergangenheit wurde unter anderem das Netzwerk Fachkräfte International aus Plauen ausgezeichnet. Zum Tennis. Deutschland steht beim Davis-Cup-Duell mit Kroatien kurz vor dem Einzug in die Finalrunde. Kevin Kravitz und Tim Pütz gewannen im Doppel in Halle klar in zwei Sätzen und brachten das deutsche Team mit 2:1 in Führung. Für das Weiterkommen reicht nun ein Sieg in einem der beiden noch ausstehenden Einzel. Das waren die Vogtlandradio-Nachrichten.
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2: Halle auf die Straßen, gute Nachrichten, es ist alles frei. Gute Fahrt.
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3: Willkommen in der zweiten Stunde. Es ist die Radioreise, die Reiselust mit Alexander Tauscher.

0: Vom Mund zum Ohr, auf dem Strahle der elektrischen Kraft, kommt die Radioreise mit Alexander Tauscher, heute aus dem Bergischen Land. Wer im Bergischen Land einen beeindruckenden Dom sehen will, der muss nicht unbedingt nach Köln fahren. Etwa 25 Kilometer von Köln entfernt erhebt sich nämlich mit dem Altenburger Dom die prachtvolle Kirche eines ehemaligen Zisterzienserklosters aus dem 12. Jahrhundert. Seit 1250 prägt diese Abteikirche das Ortsbild und fasziniert Besucher mit ihrer klaren gotischen Architektur. Die Klosterlandschaft Altenberg, sie trägt inzwischen auch das europäische Kultursiegel. Und es gibt in Deutschland zurzeit, muss man sagen, nur 50 Städten, die damit ausgezeichnet sind. Also was Besonderes hier im Bergischen Land. Bärbel Bosbach von der Touristinfo Altenberg hören wir. Jeder, der ihren Namen hört, Bärbel Bosbach, der stellt gleich die Frage: Frau Bosbach, sind Sie zufällig verwandt mit Wolfgang Bosbach?
1: Wir kennen ihn zwar, aber wir sind nicht verwandt. Der kommt aus Bergisch Gladbach. Ist auch im Karneval überall tätig. Der ist bekannt wie ein bunter Hund. Auch hier wird er nur Wobo genannt.
0: Und er ist ja auch eine frohe Natur, trotz seiner Krankheit, die ihn doch ein wenig eingeholt hat, aber standhaft.
1: Total. Ein unheimlich sympathischer, bodenständiger Mensch. Mit viel Humor gesegnet.
0: So, Bärbel Bosbach, nicht verwandt mit Wolfgang Bosbach, man kennt sich.
1: So ist das.
0: Sie sind hier Führerin kulturhistorisch unterwegs.
1: Ja, ich mache Führungen hier in Altenberg und in Odenthal. Es ist meine Heimat und ich liebe es, meine Heimat den Menschen nahezubringen, weil das Bergische Land ist so schön. Hat so vieles zu bieten, man entdeckt es zu wenig. Es muss einfach entdeckt werden und man kann es über Wandern wunderbar entdecken.
0: Eine der Wandertouren führt ja hier am Altenberger Dom vorbei. Bevor wir über den Dom sprechen, auch das Thema Fachwerk ist ja ein sehr wichtiges und auch hier sehen wir Ansätze von Fachwerkhäusern.
1: Richtig.
0: Doch das ist ja sehr prägend fürs Bergische Land.
1: Hier gab es ja viel Wald. Und das, was vorhanden war, wurde als Bau genutzt für die Häuser. Und damit hatten wir das Fachwerkhaus.
0: Ist dieser Baustil typisch fürs Bergische?
1: Ja.
0: Kann man es vergleichen mit anderen, mit Mosel oder Eifel? Oder ist das ein typischer nur hier im Bergischen Land?
1: Die Eifeler Dörfer haben auch so einen einfachen Fachwerkbau wie hier. Hier war viel Landwirtschaft. Da war kein Geld. Und man hatte einfach das genommen, was man brauchte, um sich ein Haus zu bauen. Und dann wurde da nicht mit großartigen Ornamenten und Verzierungen gearbeitet, sondern einfach quadratisch praktisch gut.
0: So wie der Dom. Wir treffen uns ja vor dem Dom. Das prägende hier. Und als ich dachte, wir fahren zum Altenberger Dom, dachte ich, wir sind in einer Domstadt und Rom ist überall verbaut. Aber er steht ja auf einer großen Wiese, fast könnte man sagen im Wald.
1: Das stimmt, aber er steht tatsächlich auch im Tal. Und das ist was Besonderes. Und das hat mit den Zisterzienser zu tun. Und hier gab es die Grafen von Berg. Und einer der Grafen von Berg ist in Morimont in das Kloster der Zisterzienser. Unerkannt hat der da gearbeitet als Schweineherr, so wird es erzählt. Und als er wieder nach Hause gekommen ist, beziehungsweise als ihn ehemalige Leute aus dem Märkischen Land entdeckten und dass er dort arbeitete, er galt als verschollen oder eventuell auch als verstorben, sind die Grafen von Berg hingegangen, weil sie sich auch eine Grabkirche bauen wollten und haben sich den Orden der Zisterzienser.
0: Das sind Orgelklänge aus dem Altenberger Dom. Und Bärbel hatte ja bereits den Klosterlandschaftsweg erwähnt. Er informiert auf einer Strecke von gut 13 Kilometern mit Schautafeln über eben das Leben der Zisterzienser in dieser Region. Und auf einer Gesamtlänge von mehr als 6000 Kilometern führt der Weg der Zisterzienser übrigens quer durch Europa und verbindet 100 Klöster.
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0: gute Erholung, denn die Ohren haben jetzt Urlaub. Dafür sorgt die Radioreise mit Alexander Tauscher, heute aus dem Bergischen Land. Unser Basiscamp ist diesmal das Romantik-Waldhotel Mangold in Bensberg vor den Toren von Köln. Mit der Straßenbahn ist man in etwa einer halben Stunde aus der Rheinmetropole hier im Grünen am Beginn des Bergischen Landes, in einer wirklich ganz, ganz anderen Landschaft, als es Köln ist. Und ich traf hier den Gastgeber Jochen Mangold auf der Terrasse. Man hört ja auch im Hintergrund die Vögel so ein wenig zwitschern und den Ausblick von seiner Terrasse, den beschreibt er uns jetzt.
1: Wir sitzen hier auf der Terrasse und gucken ja ins Tal. Gerade vor uns ist St. Nikolaus, der Turm von der Kirche. Links ist das Schloss Bensberg. Und das Milchborntal heißt Milchborntal, weil damals Goethe auf einer seiner Reisen im Goethehaus residiert hat und ins Tal guckte und sagte, welch lieblich Tal, in dem Milch und Honig fließt. Und da hat der Bensberger eben das Milchborntal draus gemacht. Und das Tal ist wunderschön, direkt am Waldesrand. Man sitzt hier, man hört vielleicht noch die Vögel zwitschern. Und es ist absolute Idylle und Ruhe.
0: Ach, Goethe war schon hier und der war ja kein Kostverächter. Also wo Goethe war, war es meist sehr schön.
1: Damals war Reisen deutlich aufwendiger und trotzdem hat er immerhin den Schlenker über Bensberg gemacht. Das Bergische Land, das hat ja gar nicht den Namen aufgrund der vielen Berge oder vielleicht würden Bergbewohner das als Hügel bezeichnen, sondern es waren ja die Grafen von Berg und Bensberg war ja ein Jagdschloss. Und deswegen hat Bensberg übrigens im Wappen auch den Hirschen.
0: Wenn man oben auf dem Schloss ist, hat man den Blick auf den Kölner Dom. Ist es perfekt ausgerichtet?
1: Der Dom mit seiner langen Bauphase war natürlich immer präsent. Und das Schloss wurde in seiner Achse

0: stellt und umdreht, dann guckt man genau auf den Kölner Dom. Da ist ein Wahnsinnsblick. Und da merkt man auch, dass Bensberg höher liegt als Köln.
1: Das Gute ist, die Kirchenglocken sind zu hören, aber man ist in der Natur und gleichzeitig sehr schnell in Köln mit der Straßenbahn.
0: Ja, also natürlich, es gibt eine Straßenbahn, es gibt eine S-Bahn und es gibt auch ein sehr ausgebautes Busnetz. Das heißt, es gibt so viele Möglichkeiten von uns aus weiterzukommen und gerade nach Köln. Also wir sind der östlichste Punkt der Linie 1 und die fährt einmal quer durch Köln. Das heißt, wir kommen natürlich Messe, wir kommen an der Heumarkt-Neumarkt bis hin zum Stadion und darüber hinaus. Ne, René Wagner, komm vorbei.
1: Na, einen Versuch ist es sicher wert. Die Garantie gibt es freilich nicht. Für die Fans des 1. FC Köln gilt ohnehin der Ausspruch, übersetzt ins Hochdeutsche, egal was auch passiert.
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4: Nach einem freundlichen und trockenen Beginn verdecken jetzt am Nachmittag zunehmend dichte Wolkenfelder die Sonne. Immer wieder ziehen auch Regenschauer durch. Das Ganze bei Höchsttemperaturen von bis zu 17 Grad. Abends bleibt es bewölkt, allerdings zieht der Regen ab. Auch morgen ist der Himmel bedeckt. Erst gegen Nachmittag lässt sich die Sonne ab und zu blicken. Bei Temperaturen bis 14 Grad weht außerdem böig auffrischender Wind.
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5: Pralle auf die Straßen, gute Nachrichten, es ist alles frei. Gute Fahrt.
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0: Die Radioreise mit Alexander Tauscher geht langsam in die Schlussetappe. Heute aus dem Bergischen Land. Ich hätte so kurz vor dem Urlaubsende noch etwas Deftiges im Angebot, gewissermaßen als kulinarische Belohnung fürs Wandern. Nämlich die traditionelle bergische Kaffeetafel. Da kommen mit süßen und herzhaften Leckereien, also wirklich ganz unterschiedliche Speisen auf den Tisch. Zu besonderen Anlässen wurde hier früher alles aufgetischt, was der Hof zu bieten hatte. Ja, schon damals wusste man das in Köln oder auch in Düsseldorf zu schätzen und so kam man gerne und häufig zur Kaffeetafel hierher ins Bergische Land. Was da auf diesem üppig gedeckten Tisch alles erscheinen kann, das kann uns Jochen Mangold verraten.
1: Die Bergische Kaffeetafel, da kam alles auf den Tisch, was da war. Also da gehört ja Schwarzbrot zu, da gehört Blutwurst zu, da gehört Milchreis zu, da gehört Waffeln zu, Marmelade und auch die Dröppelmänner.
0: Ne, was ist das?
1: Die Dröppelmänner ist ja im Prinzip nichts anderes als eine große Kaffeekanne und da war früher ja noch so ein Kaffeetuch als Sieb und die stand dann auf dem Tisch und wurde Kaffee abgezapft. Ne? Also das war schon sehr deftig. Ne? Also wir bieten tatsächlich die Kaffeetafel in einer abgespeckten, etwas angepassteren Version an, wobei wir auch ab und zu wirklich Bergische haben, die auf dem Milchreis zur Waffel bestehen. Was natürlich ein echter Hammer ist, aber natürlich sagen, ah, wir kommen aus Bächen, wir essen Milchreis zur Waffel und dann kriegen sie natürlich auch ihren Milchreis. So ist es nicht. Zwieber, so Zuckerzwieber gehört auch noch dazu. Es gehört so viel dazu. Es ist Weißbrot, Stuten, Zwiebeln. Also eben alles das, was da war, wurde aufgetischt.
0: Muss der Magen auch verkraften, so ein Mischmasch. Der
1: Magen auch verkraften, aber früher war das eben so und das war an sich eine schöne Tradition, die wir, wie viele andere Traditionen, fortführen, aber so ein bisschen an die heutigen Gegebenheiten anpassen. Ne?
0: Wann serviert man die? Ist das was für den Nachmittag? Also für einen Feiertag auch?
1: Ja, Feiertag, Nachmittag. Also das sind so Sachen. Früher war es natürlich eher Feiertag. Wenn man Besuch bekam, dann wurde dann eben die Bergische Kaffeetafel aufgetischt. Und heute ist es eher Eventcharakter. Ne? Also das heißt, dann, wenn man mal den Geburtstag nicht morgens und nicht mittags und nicht abends, sondern nachmittags feiern will und ein bisschen was Außergewöhnliches, dann nimmt man die Kaffeetafel.
0: Ja. Wenn eine Radioreisehörer die mal probieren will, geht halt nur in Gruppe. Also für eine Person wird es schwer zu servieren sein.
1: Ja. Ja, ja, bei uns in Gruppen ist auf jeden Fall ein Erlebnis.
0: Das Bergische Land ist nun auch allen Radioreisehörern bekannt. Und von hier aus empfehlen wir unsere Tagesausflüge, zum Beispiel nach Köln. Die Radioreise hat da auch schöne Geschichten gesammelt. Die andere Sendung ist rund um Bonn unterwegs. Das alles im Bild und Ton auf www.radioreise.de. Das ist unser Urlaubskatalog zum Hören und Sehen mit den Sendungen als Podcast und Blogs. Auch vielen Bildern dieser Reise hier ins Bergische Land. Die kann man alle sehen auf radioreise.de und überall da hören, wo man links und rechts des Rheins gute Podcasts finden kann. Mehr Infos zum Urlaub im Bergischen Land übrigens unter www.dasbergische.de. Dasbergische.de. Und damit grüße ich die Wanderfreunde in nah und fern. Goodbye, au revoir, arrivederci, adios, vislat, dosvidania und topabecenia. Trotzdems, haida, farvel, hyvasti, antio, ayawobam, gülügül und shalom und natürlich im Rheinland einfach. Tschüss.

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1: Am Abend und in der Nacht bleibt das Wetter ungemütlich. Es ist bewölkt und immer wieder ziehen Schauer durch. Die Temperaturen sinken in den einstelligen Bereich auf 9 Grad. Auch morgen ist nicht mit blauem Himmel zu rechnen. Es bleibt erstmal bedeckt. Die Wolken bringen aber höchstens noch ein paar Tropfen. Die Temperaturen erreichen Werte bis zu 15 Grad. Der Dienstag wird wenigstens etwas freundlicher mit einer meist trockenen Mischung aus wenig Sonne und einigen Wolken. Das Ganze bei Temperaturen von bis zu 14 Grad.
0: Zuerst bei uns.
1: Ich bin Dominik Schweiger. Autofahrer im Landkreis Greiz müssen sich ab morgen auf Verzögerungen einstellen. Die Fahrbahndecke der Landstraße zwischen Auma und Braunsdorf wird saniert. Dafür ist die Strecke ab Abzweig Gütterlitz bis zum Ortseingang Braunsdorf gesperrt. Bis voraussichtlich 3. Oktober dauern die Bauarbeiten. In Hof hat ein aufmerksamer Bürger am Freitagmorgen eine Gruppe Männer mit einer Waffe bemerkt und die Polizei gerufen. Bei einer Kontrolle stellten die Beamten dann eine Gaspistole und mehrere Tabletten sicher, bei denen es sich möglicherweise um Drogen handelt. Die 4 Männer mussten später wegen gesundheitlichen Problemen ins Krankenhaus gebracht werden. Heute endet in Pölzig das 12. Zeltlager der Jugendfeuerwehren im Kreis Greiz. Mehr als 200 Kinder haben gelernt, wie man mit Schläuchen umgeht, erste Hilfe leistet und richtig funkt. An vielen verschiedenen Stationen konnten die kleinen Feuerwehrleute beim spielerischen Lernen Punkte sammeln. Heute früh war die Siegerehrung. Das waren die Vogtland-Radio-Nachrichten.
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2: Hallo auf die Straßen. Bitte besonders vorsichtig fahren. Auf der A9 Richtung Berlin zwischen der Einfahrt Lederhose und Hermsdorf Süd. Aquaplaning Gefahr. Bitte besonders vorsichtig fahren. Gute Fahrt.
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11: Am Abend und in der Nacht bleibt das Wetter ungemütlich. Es ist bewölkt und immer wieder ziehen Schauer durch. Die Temperaturen sinken in den einstelligen Bereich auf 9 Grad. Auch morgen ist nicht mit blauem Himmel zu rechnen. Es bleibt erstmal bedeckt. Die Wolken bringen aber höchstens noch ein paar Tropfen. Die Temperaturen erreichen Werte bis zu 15 Grad. Der Dienstag wird wenigstens etwas freundlicher mit einer meist trockenen Mischung aus wenig Sonne und einigen Wolken. Das Ganze bei Temperaturen von bis zu 14 Grad.
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12: Hallo auf die Straßen, bitte besonders vorsichtig fahren. Auf der A9 Richtung Berlin, zwischen der Einfahrt Lederhose und Hermsdorf Süd, Aquaplaning Gefahr, bitte besonders vorsichtig fahren. Gute Fahrt.
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1: Am Abend und in der Nacht bleibt das Wetter ungemütlich. Es ist bewölkt und immer wieder ziehen Schauer durch. Die Temperaturen sinken in den einstelligen Bereich auf 9 Grad. Auch morgen ist nicht mit blauem Himmel zu rechnen. Es bleibt erstmal bedeckt. Die Wolken bringen aber höchstens noch ein paar Tropfen. Die Temperaturen erreichen Werte bis zu 15 Grad. Der Dienstag wird wenigstens etwas freundlicher mit einer meist trockenen Mischung aus wenig Sonne und einigen Wolken. Das Ganze bei Temperaturen von bis zu 14 Grad.
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1: Ich bin Dominik Schwalger. Autofahrer im Landkreis Greiz müssen sich ab morgen auf Verzögerungen einstellen. Die Fahrbahndecke der Landstraße zwischen Auma und Braunsdorf wird saniert. Dafür ist die Strecke ab Abzweig Güterlitz bis zum Ortseingang Braunsdorf gesperrt. Bis voraussichtlich 3. Oktober dauern die Bauarbeiten. In Hof hat ein aufmerksamer Bürger am Freitagmorgen eine Gruppe Männer mit einer Waffe bemerkt und die Polizei gerufen. Bei einer Kontrolle stellten die Beamten dann eine Gaspistole und mehrere Tabletten sicher, bei denen es sich möglicherweise um Drogen handelt. Die 4 Männer mussten später wegen gesundheitlichen Problemen ins Krankenhaus gebracht werden. Heute endet in Pölzig das 12. Zeltlager der Jugendfeuerwehren im Kreis Greiz. Mehr als 200 Kinder haben gelernt, wie man mit Schläuchen umgeht, erste Hilfe leistet und richtig funkt. An vielen verschiedenen Stationen konnten die kleinen Feuerwehrleute beim spielerischen Lernen Punkte sammeln. Heute früh war die Siegerehrung. Zum Tennis. Deutschland steht beim Davis-Cup-Duell mit Kroatien kurz vor dem Einzug in die Finalrunde. Kevin Krawietz und Tim Pütz gewannen im Doppel in Halle klar in 2 Sätzen und brachten das deutsche Team mit 2:1 in Führung. Für das Weiterkommen reicht nun ein Sieg in einem der beiden noch ausstehenden Einzel. Das waren die Vogtland-Radio-Nachrichten.
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1: Hallo liebe Autofahrer, bitte Vorsicht auf der A9 Richtung Berlin zwischen Lederhose und Hermsdorf Süd. Da liegen Gegenstände auf der Straße. Hier bitte unbedingt aufpassen. Wir wünschen Ihnen eine gute Fahrt.
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5: Am Abend und in der Nacht bleibt das Wetter ungemütlich. Es ist bewölkt und immer wieder ziehen Schauer durch. Die Temperaturen sinken in den einstelligen Bereich auf 9 Grad. Auch morgen ist nicht mit blauem Himmel zu rechnen. Es bleibt erstmal bedeckt. Die Wolken bringen aber höchstens noch ein paar Tropfen. Die Temperaturen erreichen Werte bis zu 15 Grad. Der Dienstag wird wenigstens etwas freundlicher mit einer meist trockenen Mischung aus wenig Sonne und einigen Wolken. Das Ganze bei Temperaturen von bis zu 14 Grad.
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5: Hallo liebe Autofahrer, bitte Vorsicht auf der A9 Richtung Berlin zwischen Lederhose und Hermsdorf Süd. Da liegen Gegenstände auf der Straße. Hier bitte unbedingt aufpassen. Wir wünschen Ihnen eine gute Fahrt.
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1: Am Abend und in der Nacht bleibt das Wetter ungemütlich. Es ist bewölkt und immer wieder ziehen Schauer durch. Die Temperaturen sinken in den einstelligen Bereich auf 9 Grad. Auch morgen ist nicht mit blauem Himmel zu rechnen. Es bleibt erstmal bedeckt. Die Wolken bringen aber höchstens noch ein paar Tropfen. Die Temperaturen erreichen Werte bis zu 15 Grad. Der Dienstag wird wenigstens etwas freundlicher mit einer meist trockenen Mischung aus wenig Sonne und einigen Wolken. Das Ganze bei Temperaturen von bis zu 14 Grad.
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1: Ich bin Dominik Schwalger. In diesen Minuten schließen in Berlin und Mecklenburg-Vorpommern die Wahllokale. Schon vorab hat sich eine recht hohe Wahlbeteiligung abgezeichnet. In Mecklenburg-Vorpommern haben bis 14 Uhr schon 40% der Wahlberechtigten ihre Stimme abgegeben. 2021 waren es zur selben Uhrzeit etwas über 32%. Und auch in Berlin ist die Beteiligung offenbar höher als bei der letzten Wahl. Autofahrer im Landkreis Greiz müssen sich ab morgen auf Verzögerungen einstellen. Die Fahrbahndecke der Landstraße zwischen Aumer und Braunsdorf wird saniert. Dafür ist die Strecke ab Abzweig Gütterlitz bis zum Ortseingang Braunsdorf gesperrt. Bis voraussichtlich 3. Oktober dauern die Bauarbeiten. Heute endet in Pölzig das 12. Zeltlager der Jugendfeuerwehren im Kreis Greiz. Mehr als 200 Kinder haben gelernt, wie man mit Schläuchen umgeht, erste Hilfe leistet und richtig funkt. An vielen verschiedenen Stationen konnten die kleinen Feuerwehrleute beim spielerischen Lernen Punkte sammeln. Heute früh war die Siegerehrung. In der Fußball-Bundesliga hat RB Leipzig eine Niederlage einstecken müssen. Bayer Leverkusen hat die Sachsen mit 2:0 besiegt. Die Ergebnisse aus der zweiten Liga: Bielefeld-Heidenheim 2:2, Cottbus-St. Pauli 1:1 und Hannover-Bochum 2:1. Und im Tennis hat Alexander Zverev Deutschland in die Davis Cup-Finalrunde geführt. Er gewann sein Einzel gegen den Kroaten Dino Prismic klar in 2 Sätzen. Das waren die Vogtland-Radio-Nachrichten.
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1: Hallo liebe Autofahrer, gute Nachrichten von den Straßen. Aktuell keine Störungsmeldungen. Wir wünschen Ihnen eine gute Fahrt.
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8: Am Abend und in der Nacht bleibt das Wetter ungemütlich. Es ist bewölkt und immer wieder ziehen Schauer durch. Die Temperaturen sinken in den einstelligen Bereich auf 9 Grad. Auch morgen ist nicht mit blauem Himmel zu rechnen. Es bleibt erstmal bedeckt. Die Wolken bringen aber höchstens noch ein paar Tropfen. Die Temperaturen erreichen Werte bis zu 15 Grad. Der Dienstag wird wenigstens etwas freundlicher mit einer meist trockenen Mischung aus wenig Sonne und einigen Wolken. Das Ganze bei Temperaturen von bis zu 14 Grad.
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8: Hallo liebe Autofahrer, gute Nachrichten von den Straßen. Aktuell keine Störungsmeldungen. Wir wünschen Ihnen eine gute Fahrt.
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1: Am Abend und in der Nacht bleibt das Wetter ungemütlich. Es ist bewölkt und immer wieder ziehen Schauer durch. Die Temperaturen sinken in den einstelligen Bereich auf 9 Grad. Auch morgen ist nicht mit blauem Himmel zu rechnen. Es bleibt erstmal bedeckt. Die Wolken bringen aber höchstens noch ein paar Tropfen. Die Temperaturen erreichen Werte bis zu 15 Grad. Der Dienstag wird wenigstens etwas freundlicher mit einer meist trockenen Mischung aus wenig Sonne und einigen Wolken. Das Ganze bei Temperaturen von bis zu 14 Grad.
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1: Ich bin Dominik Schweiger. Autofahrer im Landkreis Greiz müssen sich ab morgen auf Verzögerungen einstellen. Die Fahrbahndecke der Landstraße zwischen Auma und Braunsdorf wird saniert. Dafür ist die Strecke ab Abzweig Güterlitz bis zum Ortseingang Braunsdorf gesperrt. Bis voraussichtlich 3. Oktober dauern die Bauarbeiten. In Hof hat ein aufmerksamer Bürger am Freitagmorgen eine Gruppe Männer mit einer Waffe bemerkt und die Polizei gerufen. Bei einer Kontrolle stellten die Beamten dann eine Gaspistole und mehrere Tabletten sicher, bei denen es sich möglicherweise um Drogen handelt. Die 4 Männer mussten später wegen gesundheitlichen Problemen ins Krankenhaus gebracht werden. Heute endet in Pölzig das 12. Zeltlager der Jugendfeuerwehren im Kreis Greiz. Mehr als 200 Kinder haben gelernt, wie man mit Schläuchen umgeht, erste Hilfe leistet und richtig funkt. An vielen verschiedenen Stationen konnten die kleinen Feuerwehrleute beim spielerischen Lernen Punkte sammeln. Heute früh war die Siegerehrung. Zum Sport. RB Leipzig hat in der Fußball-Bundesliga mit 0:2 bei Bayer Leverkusen verloren. In der zweiten Liga trennten sich Bielefeld und Heidenheim 2:2 unentschieden, sowie Cottbus und St. Pauli 1:1. Hannover gewann gegen Bochum mit 2:1. Das waren die Vogtland-Radio-Nachrichten.
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1: Hallo liebe Autofahrer, gute Nachrichten von den Straßen. Aktuell keine Störungsmeldungen. Wir wünschen Ihnen eine gute Fahrt.
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5: Am Abend und in der Nacht bleibt das Wetter ungemütlich. Es ist bewölkt und immer wieder ziehen Schauer durch. Die Temperaturen sinken in den einstelligen Bereich auf 9 Grad. Auch morgen ist nicht mit blauem Himmel zu rechnen. Es bleibt erstmal bedeckt. Die Wolken bringen aber höchstens noch ein paar Tropfen. Die Temperaturen erreichen Werte bis zu 15 Grad. Der Dienstag wird wenigstens etwas freundlicher mit einer meist trockenen Mischung aus wenig Sonne und einigen Wolken. Das Ganze bei Temperaturen von bis zu 14 Grad.
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5: Hallo liebe Autofahrer, gute Nachrichten von den Straßen. Aktuell keine Störungsmeldungen. Wir wünschen Ihnen eine gute Fahrt.
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1: Am Abend und in der Nacht bleibt das Wetter ungemütlich. Es ist bewölkt und immer wieder ziehen Schauer durch. Die Temperaturen sinken in den einstelligen Bereich auf 9 Grad. Auch morgen ist nicht mit blauem Himmel zu rechnen. Es bleibt erstmal bedeckt. Die Wolken bringen aber höchstens noch ein paar Tropfen. Die Temperaturen erreichen Werte bis zu 15 Grad. Der Dienstag wird wenigstens etwas freundlicher mit einer meist trockenen Mischung aus wenig Sonne und einigen Wolken. Das Ganze bei Temperaturen von bis zu 14 Grad.
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1: Am Abend und in der Nacht bleibt das Wetter ungemütlich. Es ist bewölkt und immer wieder ziehen Schauer durch. Die Temperaturen sinken in den einstelligen Bereich auf 9 Grad. Auch morgen ist nicht mit blauem Himmel zu rechnen. Es bleibt erstmal bedeckt. Die Wolken bringen aber höchstens noch ein paar Tropfen. Die Temperaturen erreichen Werte bis zu 15 Grad. Der Dienstag wird wenigstens etwas freundlicher mit einer meist trockenen Mischung aus wenig Sonne und einigen Wolken. Das Ganze bei Temperaturen von bis zu 14 Grad.
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0: 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Widder.
1: Verschaffen Sie sich unbedingt etwas mehr Respekt. Gehen Sie nicht immer und sofort auf alle Erwartungen Ihrer Mitmenschen ein.
0: Stier.
1: Mehr Vertrauen und Selbstsicherheit gewinnen Sie nur, wenn Sie etwas wagen. Eine besondere Idee beschäftigt Sie schon lange und lässt Sie nicht mehr los.
0: Zwillinge.
1: Gehen Sie einer Konfrontation nicht aus dem Weg. Sie werden einiges an sich selbst entdecken, was Sie bisher aus Beharrlichkeit ignoriert haben.
0: Krebs.
1: Im Beruf setzen Sie auf eine gute Zusammenarbeit und Fairness unter den Kollegen. Dadurch bahnt sich eine positive Veränderung an.
0: Löwe.
1: Falls sich Ihre Beziehung zu einer Einbahnstraße entwickelt hat, sollten Sie jetzt handeln. Wenn Sie nicht weiterkommen, suchen Sie nach professioneller Hilfe.
0: Jungfrau.
1: Das Bedürfnis, sich zurückzuziehen, kann jetzt besonders stark sein. Sie suchen jetzt Schutz und Geborgenheit bei Menschen, die Sie verstehen.
0: Waage.
1: Bedenken Sie heute ganz genau die Folgen Ihres Handelns. Egal, für was Sie sich entscheiden, es wird Konsequenzen haben.
0: Skorpion.
1: Eine bestimmte Person übt schon sehr lange große Anziehungskraft auf Sie aus. Das macht Ihre Wahrnehmung und Ihre Gefühle sehr viel intensiver als sonst.
0: Schütze.
1: Sie stehen schneller, als Sie denken, auf dem Siegertreppchen. Die Hürden sind genommen, der Weg zum Erfolg ist für Sie frei.
0: Steinbock.
1: Tun Sie, woran Sie Freude haben und versuchen Sie, diese Lebensfreude auch an andere weiterzugeben. Damit kommen Sie heute sehr gut voran.
0: Wassermann.
1: Sie wünschen sich, dass Ihr Partner Ihnen aufmerksamer zuhört und mehr auf Sie eingeht? Sprechen Sie diese Bedürfnisse offen an und bitten Sie darum.
0: Fische.
1: Sie zeigen großes Interesse an Freunden und Kollegen, beweisen Mitgefühl und Verständnis. Aber Achtung, Sie sind im Moment selbst nur bedingt belastbar.
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